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1: Das ist das Rabe-Info vom Montag, dem 5. Oktober. Schön seid ihr dabei. In der heutigen Sendung geht es um die Flamingo-Proteste, die Albanien nun seit 4 Monaten bewegen. Wir sprechen heute im Talk mit Journalistin Adelina Gashi zu den Hintergründen zu den Protesten. Soweit der Überblick über die heutige Sendung. Am Mikrofon ist Alex Regenas.
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1: Wir kommen zu den Nachrichten des Tages, zuerst mit Nachrichten aus der Schweiz. Die Allianz gegen Regenwaldabholzung hat heute 85.000 Unterschriften für das Referendum gegen das Freihandelsabkommen mit Malaysia eingereicht.
2: Sind mindestens 50.000 Stimmen gültig, entscheidet das Stimmvolk voraussichtlich in der ersten Jahreshälfte 2027, wie das SRF berichtet. Es geht dabei um das im Juni vom Parlament genehmigte Freihandelsabkommen der EFTA-Staaten. Zur Europäischen Freihandelsassoziation EFTA gehören außer der Schweiz auch Norwegen, Island und Liechtenstein. Im Zentrum des Widerstands stehen vorgesehene Zollsenkungen auf Palmöl aus Malaysia. Aus Sicht der Allianz geht dieser Handel auf Kosten des Klimas, der Umwelt und der lokalen Bevölkerung. Der wachsende Landbedarf für Ölpalmplantagen führe zu Rodungen wertvoller Regenwälder und zur Vertreibung von Menschen.
1: Dann die dargebotene Hand 143 hat neu einen KI-Chatbot.
2: Die dargebotene Hand 143 ist die bekannteste Schweizer Anlaufstelle für emotionale Erste Hilfe. Bisher konnte man anrufen unter der Nummer 143 oder sich per Chat bei der Anlaufstelle melden. Seit Anfang Oktober betreibt die dargebotene Hand in der Deutschschweiz einen KI-Chatbot, wie die Organisation mitteilt. Grund dafür sei die hohe Nachfrage. Im Deutschschweizer Chat können nur jede 4. Anfrage beantwortet werden. Der KI-Chatbot sei eingeführt worden, damit die übrigen Ratsuchenden nicht abgewiesen werden müssten. Der Bot sei bereits in Finnland von einer Partnerorganisation erfolgreich eingesetzt worden, so die Organisation.
1: Ins Ausland, Spaniens Ministerpräsident Pedro Sánchez kündigt vorgezogene Parlamentswahlen an.
2: Die Neuwahlen werden auf den 29. November festgesetzt, wie SRF berichtet. Regulär wäre die Wahl im Sommer kommenden Jahres. Die Ankündigung folgt auf das Scheitern seiner Dekrete zur Bekämpfung der Wohnungsnot. Die spanische Regierung der sozialistischen PSOE und dem linksalternativen Bündnis Sumar hat keine parlamentarische Mehrheit mehr. Dies seit die konservative separatistische Katalanenpartei Junts von Carles Puigdemont vor knapp einem Jahr ins Lager der Opposition wechselte. Fast allen Umfragen zufolge würde die konservative Volkspartei PP mit der rechtspopulistischen Vox bei den Neuwahlen eine Mehrheit von rund 200 der 350 Sitze im Parlament erobern.
1: Nach Brasilien, das Präsidentschaftsrennen geht in die Stichwahl. Flavio Bolsonaro liegt vor dem Amtsinhaber Lula.
2: Flavio Bolsonaro, der rechtsextreme Herausforderer und Sohn des in Ungnade gefallenen Ex-Präsidenten Jair Bolsonaro, kommt nach Auszählung von 99,9% der Stimmen auf 47%. Lula erhielt 45,1%. Die Stichwahl findet am 25. Oktober statt.
1: Wir bleiben gleich beim Thema Wahlen und blicken nach Bosnien und Herzegowina.
2: Nach der Wahl gestern in Bosnien-Herzegowina bleiben nationalistische Parteien die bestimmende Kraft. Darüber berichtet ORF. Mit etwas über 40% erreichte die Wahlbeteiligung einen neuen Tiefstand. Das dreiköpfige Staatspräsidium besteht jeweils aus einer Vertreterin der drei konstitutiven Volksgruppen, der BosniakInnen, der SerbInnen und der KroatInnen. Erneut gewählt wurden der Bosniake Denis Bečirović und die Serbin Jelica Cvijanović. Neu ist das kroatische Mitglied Darijana Filipovic. Der Deutschlandfunk berichtet, dass die Organisation für Sicherheit und Zusammenarbeit in Europa, OSZE, den Wahlkampf kritisiert. Sie bemängelt den Druck auf Beschäftigte und die starke Fokussierung auf ethnische Gemeinschaften. Die Zentrale Wahlkommission der OSZE hatte bereits Mitte September über 100.000 Euro an Strafen für missbräuchlichen Wahlkampf verhängt.
1: Nun noch einen Blick nach Südwestasien. Gemäß einer Studie hat Israel seit dem 7. Oktober 2023 mehr als 80% der Gebäude in Gaza beschädigt.
2: Das sind über 200.000 Gebäude, wie Al Jazeera berichtet. Im Westjordanland seien über 600 Gebäude beschädigt, was über 50% entspreche. Die Zahlen stammen vom Palästinensischen Zentralamt für Statistik. Al Jazeera berichtet weiter über Angriffe israelischer Siedler auf OlivenpflückerInnen in der Nähe von Nablus im Westjordanland. Die Kommission für Widerstand gegen Besiedlung und die Mauer der palästinensischen Autonomiebehörde teilte mit, dass israelische Angriffe auf landwirtschaftliche Flächen im September über 14.000 Bäume betroffen hätten, darunter fast 10.000 Olivenbäume.
1: Das waren die Nachrichten des Tages. Redaktionsschluss um 10.45 Uhr, verantwortlich Ossi Grimm. Und jetzt zum Wetterbericht für die Stadt Bern. Heute ist es sonnig mit bis zu 22 Grad. In der Nacht auf Dienstag fallen die Temperaturen auf 11 Grad. Am Dienstagmorgen wird es dann neblig. Am Nachmittag drückt die Sonne durch bei 21 Grad. Am Mittwoch kommen Wolken auf und die Temperaturen beginnen zu sinken. Am Donnerstag regnet es bei 15 Grad.
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0: Albanien steht nicht zum Verkauf. Dieser Slogan begleitet nun seit über 4 Monaten die Flamingo-Proteste in Albanien. Täglich stehen AlbanerInnen auf den Straßen der Hauptstadt Tirana, um gegen Umweltzerstörung und Korruption zu demonstrieren. Ursprünglich ging es dabei um den Schutz eines Flamingo-Reservats, das von einem Luxusbauprojekt bedroht ist. Vergangene Woche besuchte Ursula von der Leyen, die Präsidentin der Europäischen Kommission, das Land. Und am Samstag demonstrierte die albanische Diaspora in Brüssel. Welche Rolle spielt die EU in diesem Konflikt? Schaut Brüssel bei Korruption und Umweltzerstörung weg, um den EU-Beitritt Albaniens nicht zu gefährden? Adelina Gashi lebt in der albanischen Hauptstadt Tirana und berichtet als Journalistin unter anderem für Schweizer Medien wie die WOZ und die Republik über die Flamingo-Proteste. Wir hören sie im Hintergrund-Talk mit Ursi Grimm.
1: Adelina Gashi, als Berufskolleginnen duzen wir uns. Du verfolgst die sogenannten Flamingo-Proteste, seit sie im Mai begannen. Gehen in Tirana noch immer jeden Abend Menschen auf die Straße?
2: Ja, das ist tatsächlich so, Ursi. Seit über 100 Tagen gehen jeden Tag mehrere hundert Minimum, manchmal sind das auch mehrere tausend, wenn nicht sogar zehntausende Menschen in Tirana, aber auch zum Teil in anderen Städten in Albanien auf die Straße und protestieren für das Naturschutzgebiet und gegen den amtierenden Premierminister Edi Rama, in aller Kürze zusammengefasst.
1: Vergangene Woche sorgte der Besuch von Ursula von der Leyen, der Präsidentin der Europäischen Kommission, für Aufregung. Wir hören hier die Aktivistin Alessia Burnazi in einem Video auf Social Media.
3: In her speech today, she praised the work that Albania has been doing towards its EU integration.
1: Ursula von der Leyen habe die Regierung Edi Ramas gelobt für seinen Einsatz für die Demokratie, gegen die Korruption und für den EU-Beitrittsprozess. Gleichzeitig gab es aber auch Proteste.
3: Albanians want Albania inside of the European Union, but without Prime Minister Edi Rama. Albanians are angry.
1: Die AlbanerInnen wollten zwar in die EU, aber nicht mit Premierminister Edi Rama. Adelina, was war da los?
2: Am Tag 123 des Protests versammelten sich die Menschen vor dem Büro des Premierministers. Dort fand das Treffen mit Ursula von der Leyen statt. Und sie wollten ein Zeichen setzen und haben natürlich die Chance gesehen, bei einer so hohen politischen Figur Aufmerksamkeit zu bekommen für ihre Anliegen, die sich ja nach wie vor nicht verändert haben. Und du hast es ja schon angetönt, viele Albaner wollen in die EU, aber nicht mit dem amtierenden Premierminister, weil sie unzufrieden sind mit seiner Arbeit. Ich habe von Beobachtern aus Brüssel tatsächlich schon gehört, dass die Leute des EU-Parlaments recht zufrieden sind mit Edi Rama und da ein Auge zudrücken, was die Proteste angeht. Obwohl die Proteste international für Schlagzeilen sorgen, scheint das in Brüssel doch jetzt für nicht so viel Concern, also für so viel Sorge zu sorgen. Was mich dann doch etwas erstaunt hat, aber ich denke, solange die Proteste friedlich bleiben und Albanien stabil als Land auftritt, interessieren die Proteste auf dieser politischen Ebene nun mal nicht so sehr. Und zurück zu diesem Besuch. Die Protestierenden wollten auf die grassierende Korruption aufmerksam machen. Sie wollten darauf aufmerksam machen, dass ihre Umwelt in Gefahr ist, also dieses Naturschutzgebiet, und haben Ursula von der Leyen auf ihren Plakaten und Bannern zum Handeln aufgefordert.
1: Ja, der Umgang mit der Umwelt bzw. Naturschutz ist ja eine der wichtigen Bedingungen für einen EU-Beitritt. Wie kann es sein, dass also beispielsweise dieses Luxusbauprojekt in der Nata-Lagune einfach ignoriert wird von Ursula von der Leyen?
2: Es wurde indirekt angesprochen, tatsächlich. Also es war Gesprächsthema bei diesem Treffen, jedenfalls was ich von den Medienberichten aus Albanien entnehmen konnte. Und als Reaktion darauf hat Edi Rama versprochen, dass er für Transparenz sorgen wird, was das Projekt angeht. Also dass er ganz genau darüber informieren will, wie das Projekt weitergeführt werden soll. Und das war auch eine der Forderungen von Ursula von der Leyen. Worum es aber in diesem Moment nicht ging, ist eben, wie das Umweltschutzgesetz in dem Moment ausgelegt wird in Albanien und der Kritik daran, dass es offensichtlich veränderbar ist, je nachdem, welche millionenschweren oder milliardenschweren Investoren dahinter stecken. Also es ist so ein bisschen Pflästerli-Politik oder auch Symbolpolitik. Ursula von der Leyen überlässt da Edi Rama das Zepter, weil offensichtlich der Druck noch nicht groß genug ist aus der EU, da tatsächlich was zu verändern.
1: Ja, dann zurück zu den Protesten. Proteste in dieser Größe und mit solcher Kontinuität sind in Albanien nicht an der Tagesordnung. Hast du den Eindruck, dass die Proteste die Gesellschaft bereits beeinflussen oder gar verändert haben?
2: Ja, ich denke schon. Die Proteste haben bereits jetzt eine historisch bemerkenswerte Dimension erreicht, würde ich sagen. Es ist die größte Protestbewegung, die das Land seit dem Fall des sozialistischen Regimes Anfang der 90er Jahre erlebt hat. Dazu muss ich ganz kurz ein bisschen ausholen. Unter der sozialistischen Diktatur Enver Hoxhas war Albanien isoliert. Das heißt, der gesellschaftliche Zusammenhalt litt stark unter dem Regime. Das systematische Misstrauen, die Angst und die totale Kontrolle, die forciert wurde, führten dazu, dass die Zivilgesellschaft als solche erodierte, bröckelte. Und die Flamingo-Revolution ist ein gesellschaftspolitischer Meilenstein, weil sie die Menschen auch wieder näher zusammengeführt hat, würde ich sagen. So etwas wie ein Grassroot-Movement existierte in Albanien zuvor nicht. Und jetzt haben wir hier diesen dezentralisierten Protest, der in dieser einen Forderung geeint auftritt, dass der amtierende Premierminister gehen muss, dass Edi Rama sein Amt niederlegen soll.
1: Ja, die Proteste ursprünglich entflammt hatte ein geplantes Luxusbauprojekt in einem Naturschutzgebiet im Süden Albaniens, in der Nata-Lagune und auf der Insel Sazan. Neben über 200 anderen Vogelarten brüten dort auch Flamingos, daher der Name der Proteste. Im Mai tauchten dort Bauzäune auf und Bagger rollten an. Laufen dort jetzt Bauarbeiten oder konnten die Proteste dies tatsächlich verhindern?
2: Nee, die laufen nicht. Aber das hat vor allem mit der laufenden Untersuchung der Antikorruptionsbehörde zu tun. Die Eigentumsverhältnisse in der Region sind nämlich nicht klar. Der Verkäufer des Grundstücks, das ist Arthur Shehu, soll es mit gefälschten Papieren ursprünglich erworben haben. Arthur Shehu ist der Mann, der diesen Küstenabschnitt Betroffenen bei der Nata-Lagune an die Investoren verkaufen will. Und gegen ihn, gegen Arthur Shehu, wird nun ermittelt, und zwar auch wegen Drogenhandels, also nicht nur mutmaßlich, muss man sagen, Papiere gefälscht haben soll, sondern weil er auch noch in andere organisierte Kriminalität verwickelt ist, wie eben Drogenhandel und Geldwäsche. Und unter diesen Umständen kann natürlich nicht von einer gültigen Transaktion die Rede sein, die zwischen diesem vermeintlichen Besitzer und Jared Kushner, eben einen der prominenten Investoren, stattgefunden haben soll.
1: Es gab ja bereits in der Vergangenheit Proteste der Opposition um Oppositionsführer Sali Berisha, dem Vorsitzenden der Demokratischen Partei Albaniens. Berisha war vor über 10 Jahren Ministerpräsident und vor 20 Jahren Staatspräsident in Albanien. Die Proteste der Opposition richteten sich auch gegen Edi Rama. Die Flamingo-Proteste jedoch richten sich gegen beide, also gegen Sali Berisha und gegen Edi Rama. Welche gemeinsamen Ziele und Forderungen an die Regierung eint denn die Protestbewegung?
2: Eine der Forderungen habe ich ja schon erwähnt. Die Menschen wollen, dass Edi Rama abtritt. Es sind neben dieser Hauptforderung aber auch sehr grundlegende Bedürfnisse, die die Leute vorbringen. Sie fordern das Ende der korrupten Seilschaften, dass diese zerschlagen werden. Sie möchten faire Löhne. Sie wünschen sich mehr Arbeitsplätze, Perspektiven für die jüngere Generation, die oft während oder nach dem Studium das Land verlässt, weil sie einfach keine Zukunft für sich sehen in Albanien. Die Menschen wollen, dass die Gesundheitsversorgung verbessert wird, dass die Krankenhäuser besser versorgt werden. Kurz gesagt, die Menschen wünschen sich ein lebenswertes Leben in Albanien. Und der Umweltaspekt, also viele der Menschen sind ja ursprünglich auf die Straße gegangen, weil sie nicht wollten, dass die Insel Sazan und Svernets, der betroffene Küstenabschnitt in der Natal-Lagune, an ausländische Investoren verkauft wird, weil sie sagen, das ist unser Land, aber auch, weil sie nicht wollen, dass die Küste für sie unbezahlbar wird, weil jetzt schon ist der Tourismus am Boom und zieht viele ausländische Touristen und Touristinnen an. Das bedeutet aber halt auch, dass viele der Einheimischen nicht mehr in der Lage sind, sich Urlaub im eigenen Land zu leisten, weil die Preise so krass gestiegen sind. Das hat natürlich auch noch mit anderen Faktoren zu tun, wie mit der Inflation. Aber mir hat zum Beispiel eine Familienmutter gesagt, dass sie schon seit mehreren Jahren nicht mehr am Strand in Albanien waren mit ihren Kindern und ihrem Ehemann, weil es einfach zu teuer sei.
1: Kürzlich hast du eine Reportage über die Flamingo-Proteste im feministischen Missy-Magazin veröffentlicht. Inwiefern sind denn feministische Forderungen Teil der Proteste?
2: Das queer-feministische Kollektiv Albaniens ist zu einem wichtigen Pfeiler der Protestbewegung geworden, würde ich sagen. Sie denken den ökologischen Aspekt mit dem feministischen. Also es geht ihnen jedenfalls darum, bestehende patriarchale Strukturen zu hinterfragen, die eben diese Ausbeutung der Natur ähnlich ermöglichen wie jene der Frau. Eine der Aktivistinnen hat mir folgendes Beispiel genannt. Sie hat von Care-Arbeit gesprochen, die stark verankert ist in der albanischen Kultur und die auch hauptsächlich der Frau auferlegt wird als etwas Natürliches und darum auch meist unbezahlt ist und als selbstverständlich gilt. Und die Aktivistin meinte zu mir, die Natur wird in ähnlicher Weise behandelt als unendlich regenerativ und automatisch zur Ausbeutung verfügbar. Und patriarchale Systeme haben im Laufe der Geschichte sowohl Frauen wie auch die Natur feminisiert, um sie als Ressourcen behandeln zu können. Und die queer-feministische Bewegung Albaniens ist auch tagtäglich mit von der Partie und ein Block von vielen an dem Protest.
1: Wie steht es denn ganz allgemein um die Diversität an den Protesten?
2: Ich glaube, man muss sich das schon so vor Augen führen, dass das keine homogene Masse ist, sondern im Gegenteil ein heterogenes Geflecht von verschiedenen Interessen, die aber ein Hauptinteresse zusammengeführt hat. Und eben da haben wir einmal die Feministinnen, die für Gleichstellung einstehen, die für Queer Rights einstehen, die übrigens auch eine Bedingung sind beim EU-Beitrittsprozess, dass Albanien für Gleichstellung im Land sorgt und das gesetzlich verankert. Dies nur in der Klammer. Aber genau neben ihnen protestieren auch junge Männer, die mit Albanien-Flaggen an die Demonstrationen kommen und die traditionellere Werte vertreten und die Kern.

0: die Bewegung auch so bemerkenswert, dass das ganz normale Menschen sind, die sich einfach am Ende des Monats ein bisschen mehr Geld auf dem Konto wünschen, die auf die Straße gehen.
1: Vielen Dank, Adelina Gashi, für die spannenden Hintergründe.
0: Ich danke euch.
2: Adelina Gashi haben wir gehört. Sie ist Journalistin und lebt in Tirana. Das Rabe Info hat zuletzt am 3. Juli ausführlich über die Flamingo-Proteste berichtet.
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2: Das war's für heute vom Rabe Info vom 5. Oktober. Diese Sendung wird um 18 Uhr wiederholt. 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Diese Sendung gehört euch, liebe HörerInnen. Über Anmerkungen, Fragen oder Kritik freuen wir uns. Schreibt uns doch eine Mail an inforedaktion@rabe.ch. Das nächste aktuelle Rabe Info gibt es morgen wieder, wie immer um 11 Uhr. Zur heutigen Sendung beigetragen hat Ursi Grimm. Und am Mikrofon verabschiedet sich Alex Regenas. Schön sind ihr dabei gewesen und hoffentlich bis bald. Macht's gut.
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0: Herzlich willkommen, liebe Rabenhörerinnen. Es ist 5 Uhr und ich höre die Sendung Radio Lokomotivo auf 95,6 MHz. Was euch heute erwartet, ist viel Faszinierendes über die Hirnwelt. Unter anderem, was die Neurologie, also die Hirnforschung über Psychose, weiss. Und ihr hört einen Selbstversuch von Manuel. Er macht das Hirntraining aus dem Buch Hirnpower. Ich bin Tanja und begleite euch heute durchs Programm. Bleibe dran und let's go!
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0: Schizophrenie für Fortgeschrittene, so heisst der Podcast von Nathalie Anderegg. Sie ist Soziologin und sie ist Mitglied von unserer Schwesterredaktion Radio Lokomotivo in Basel. Im Gespräch mit Expertinnen beleuchtet Nathalie verschiedenste Aspekte rund ums Thema Schizophrenie. Aspekte, die sonst kaum je zur Sprache kommen, wie zum Beispiel, wie wirkt sich ketogene Ernährung aus auf die Schizophrenie oder auch Depressionen. Eine Folge von Schizophrenie für Fortgeschrittene hören wir heute in der Sendung. Vorher aber reden wir kurz mit der Nathalie Anderegg. Die Wilma hat sie gefragt, was denn speziell ist am Podcast Schizophrenie für Fortgeschrittene.
1: Ja, das Spezielle daran ist, dass ich Soziologin und Ethnologin bin und von einer wissenschaftlichen Seite her das Thema angehe. Aber ich bin selber auch betroffen. Das heisst, ich habe Psychoseerfahrung und kann praktisch wie so die Wissenschaft spiegeln an meiner Erfahrung und je nachdem auch diesbezüglich Kritik anbringen, weil ich vielleicht etwas ganz anderes erfahren habe.
2: Jetzt hast du gerade gesagt, du hast Psychoseerfahrung. Wie ist da die Verbindung zur Schizophrenie?
1: Ja, Schizophrenie nach vorläufiger Definition besteht aus aktiver Psychose. Also Psychose ist aktiver Wahn, Wahnvorstellungen, Paranoia etc. Und dann auf der anderen Seite eine sogenannte Negativsymptomatik. Das ist dann eher, hat sehr viel Ähnlichkeit mit einer Depression. Ja. Und das ist so wie das Gesamtkonzept Schizophrenie und Psychose ist das, wenn man aktiv Wahnvorstellungen hat. Ja.
2: Kannst du die Wahnvorstellungen, wie sie bei dir passiert sind oder allenfalls immer noch passieren, kannst du wie ein Beispiel geben?
1: Ja, ich bin eigentlich meistens in Kontakt mit Geheimdiensten, was nicht sehr untypisch ist. Manchmal werde ich von diesen Geheimdiensten verfolgt, aber manchmal habe ich auch den Eindruck, ich bin jetzt Teil von diesem Geheimdienst. Wie so ein bisschen noch geheimer als der Geheimdienst. So 007, James Bond-mässig.
2: Mhm. Du hast jetzt gerade von deinen eigenen Erfahrungen erzählt. Die Erfahrungen kommen auch sehr stark in deinem Podcast vor, nicht in allen Folgen gleich, aber doch immer wieder berichtest du auch von deinen eigenen Erfahrungen, was, finde ich, jetzt ein sehr grosser Mehrwert ist von diesem Podcast. Aber es braucht auch Mut. Wie schwierig war der Entscheid gewesen, deine Person so stark reinzubringen?
1: Du, schau, ich habe, wie schon gesagt, ich habe studiert und ich habe nicht einfach so Soziologie und Ethnologie studiert, sondern ich bin ein richtiger Wissenschaftsnerd. Ich muss einfach ständig irgendwas forschen. Und ich bin leider mit 30 wegen der schweren psychischen Erkrankung voll berentet worden. Das heisst, ich bin nicht wissenschaftlich tätig, offiziell, aber natürlich inoffiziell mache ich meine Studien. Und ich habe dann ja schon lange gedacht, dass ich mich einmal outen möchte. Weil ich bin ja sowieso nicht im ersten Arbeitsmarkt. Aber sonst ist auch das Outing, ist auch, das ist mal der erste Punkt gewesen, oder? Und da habe ich einfach gewartet, bis mein Sohn erwachsen ist. Und er hat einen anderen Nachnamen als ich. Einfach damit da nicht das Stigma auch noch auf ihn geht, weil wenn ich da als Mutter mit ihm, mit meinem Sohn in die Schule gehe oder so, die Leute googlen und ich möchte das nicht, dass das auf meinen Sohn zurückfällt, das Stigma. Mhm. Und ich selber kann mit dem Stigma umgehen. Und ich kann eigentlich, also ich werde nächstes Jahr 60 und irgendwie jetzt, wie soll man sagen, ist der Ruf erst ruiniert, lebt sich gänzlich ungeniert. Eben, jetzt kommt es nicht mehr drauf an.
2: Und eben, gleichzeitig gibt es ja einen wahnsinnigen Mehrwert. Also gleichzeitig leben die Podcast-Folgen durch das auch viel mehr und sind viel greifbarer, oder?
1: Natürlich, natürlich. Und es ist für auch die WissenschaftlerInnen, die ich anfrage, ist immer ganz erstaunlich, wie schnell die antworten und sofort wirklich, man kann schon fast mit Freude bis Begeisterung dabei sein, weil das so speziell ist, ja.
2: Und du sagst dort, also wenn du Leute anfragst, sagst du auch gerade, dass du persönlich erfahren bist?
1: Genau. Also ich habe jetzt bei einem ganz berühmten, hohen Professor, Soziolog, Spezialist für den Max Weber. Und der ist emeritiert und der ist schon 83 und so. Und der hat aber noch ganz viel, macht er online und alles Mögliche und Podcast und so. Und damit ich überhaupt durchdringe zu ihm in der Mailflut, habe ich gerade im ersten Satz geschrieben, ich bin eine psychoseerfahrene Soziologin und interessiere mich für Max Weber. Und dann hat er mir zurückgeschrieben, und zwar gerade sofort praktisch, er gesagt, es ist selten, dass einem eine Mail irgendwie gerade so weckt und es so interessiert. Und sie mit ihrer Vorstellung, Selbstvorstellung, psychoseerfahrene Soziologin, das finde ich jetzt interessant. Da habe ich gedacht, da muss ich sofort antworten, das ist aussergewöhnlich.
2: So schön. Andere Folgen gehen um das Thema Psychiatrie und Psychopharmaka. Das ist eine Folge über Evolution und Schizophrenie, über Östrogen in Zusammenhang mit Schizophrenie und auch ketogene Ernährung. Im Moment bist du wieder am Planen von weiteren Folgen. Was planst
1: du? Jawohl, also die letzte, die rausgekommen ist, ist eben die über den Max Weber. Wer da zulässt und vielleicht auch Soziologie studiert hat, weiß genau, wer es ist. Sonst ist es ein bisschen seltener, dass man weiß, wer es ist. Also, und der Max Weber hat selber schwere psychische Probleme gehabt, ist in der ersten Psychiatrie gesehen und ganz wirres Zeug an Behandlung hat er erfahren. Man hat unter anderem auch überlegt, ob man soll kastrieren soll. Und der hat sich das auch überlegt. Also, eben, das ist 100 Jahre her, das ist ganz eine andere Geschichte. Die ist jetzt gerade frisch rausgekommen und jetzt demnächst kommt etwas über Verrückte und Propheten im Alten Testament. Das ist auch sehr spannend. Und dann die letzte Folge dieses Jahr, da geht es um den C.G. Jung und wie er Psychose einordnet in seinem Weltbild. Dann nächstes Jahr widme ich mich der forensischen Psychiatrie. Und zwar eben, wie das jetzt überall in den Schlagzeilen ist, eben, was man mit den Menschen mit Schizophrenie sollen machen soll, die gewalttätig sind. Genau, also ich werde mich dort einhängen in das Thema mit mehreren Folgen. Ja.
2: Dein Podcast heisst ja Schizophrenie für Fortgeschrittene. Heisst was?
1: Das heisst eigentlich, also mal mit einem grossen Augenzwinkern, weil ohne Humor schafft man es nicht im Leben. Also Fortgeschrittene sind für mich die, die selber mit einer Form von Schizophrenie leben oder Psychoseerfahrung haben. Da hast du schon mal eine Form von fortgeschrittenen Wissen. Ja. Es ist von dem her inhaltlich auch so, dass ich also da nicht Basics erzähle. Die kann man sonst überall sehen. Sondern bei mir ist Deep Dive. Ja. Wir gehen da und ich nehme mir auch Zeit, für jeden einzelnen Wissenschaftler oder Wissenschaftlerin, wir reden eine halbe Stunde sicher, absolut deep dive, ruhig miteinander über das Thema. Ja. Und natürlich sind die WissenschaftlerInnen, mit denen ich rede, absolute Spezialisten auf ihrem Gebiet. Ja.
2: Jetzt läuft das seit einem halben Jahr. Was ist das schönste Feedback, das du bisher bekommen hast?
1: Also ehrlich gesagt, die allererste Folge, da geht es darum, wie wirkungsvoll Östrogentherapie kann sein bei Menschen mit Psychose. Natürlich bei Frauen mit Psychose, ja. Und es ist wirklich ganz erstaunlich, wie grosse Verbesserungen man kann erzielen. Es ist im Prinzip die gleiche Hormonersatztherapie wie in den Wechseljahren. Und es ist eben auch prophylaktisch sicher auch sehr wertvoll. Und es sind jetzt 3 Frauen, haben sich gemeldet, die auf Grund von dieser ersten Podcast-Folge zu diesem Thema erstens zu ihren Psychiater gegangen sind und zu ihren Frauenärztinnen und also geschaut haben, dass sie Hormonersatztherapie machen, weil sie eben auch alle anderen Symptome hatten, die das eben genau darauf hinzieht. Ja. Und das freut mich sehr, weil möglicherweise haben wir hier eine leider nicht sehr bekannte Therapieform zum Durchbruch verholfen. Ein bisschen wenigstens. Genau, und auch bei der Östrogenfolge ist noch etwas anderes, was mich wahnsinnig gefreut hat. Weil eben die Forschung von der Psychiaterin Anita Reicher-Rössler über das Östrogen, die ist schon 20 Jahre alt, aber einfach in Vergessenheit geraten. Das ist nie mehr dabei. Ist das so eine wichtige Therapieform? Und Person im zweiten Podcast, das ist die Folge, die ihr jetzt nachher hören werdet, der Philipp Sterzer, der ist Professor für translationale Psychiatrie in Basel und auch Chefarzt. Und als ich den kontaktiert habe, hat er sich dann, weil er die erste Folge los hat über Östrogen, hat er sofort das Telefon in die Hand genommen und der Frau Reicher-Rössler angerufen und dann haben sie abgemacht miteinander. Das finde ich auch ganz toll.
2: So schön. Wahrscheinlich passiert das mit der einen oder anderen Folge auch noch. Nathalie, merci vielmals fürs Gespräch.
1: Bitte schön, Wilma. Und ich danke sehr herzlich, dass ihr die Folge vom Podcast sendet.
0: Bevor es losgeht mit der Folge Gehirn in der Psychose, gar nicht so gestört, gibt es ein bisschen Musik.

0: 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Die nächste halbe Stunde ist der Podcast «Schizophrenie für Vorgeschrittene» quasi bei uns zu Gast von der Nathalie Anderegg. Wir hören die Folge «Gehirn in der Psychose» gar nicht so gestört.
1: Das Gehirn sieht nichts und hört nichts, denn es ist in einer Blackbox, dem Schädel. Es muss sich auf die Informationen verlassen, die von den Sinnesorganen kommen. So können irrationale Überzeugungen und auch psychotischer Wahn entstehen. Das sagt mein heutiger Gast, der Psychiater Philipp Sterzer, über die Funktionsweise des Gehirns. Ihr hört den Podcast «Schizophrenie für Fortgeschrittene». Ich bin Nathalie Anderegg, Journalistin und Soziologin und lebe selbst mit einer Form von Schizophrenie. Mein Erfahrungswissen gibt mir dabei eine besondere Perspektive in meiner journalistischen Arbeit. Erkenntnisse der Gehirnforschung, der Neuropsychiatrie oder Neurologie in Bezug auf Psychosen. Darum geht's in dieser Folge. Dazu habe ich mir Herrn Philipp Sterzer eingeladen. Herr Sterzer, willkommen in meinem Podcast. Ich danke Ihnen sehr herzlich für die Bereitschaft zu diesem Gespräch.
2: Sehr gerne, vielen Dank.
1: Können Sie sich kurz vorstellen?
2: Mein Name ist Philipp Sterzer. Ich arbeite in Basel an der Universitären Psychiatrischen Klinik als Chefarzt und bin dort auch als Professor für translationale Psychiatrie tätig.
1: Translationale Psychiatrie, was ist das?
2: Also Translation bedeutet ganz allgemein, dass man versucht, Ergebnisse aus der Grundlagenforschung in die klinische Versorgung, in die klinische Behandlung zu übertragen und haben das Ziel, auf dieser Grundlage dann bessere Diagnostik, bessere Behandlung entwickeln zu können.
1: Sie beschäftigen sich intensiv mit der Neuropsychiatrie und der Neurologie, das heißt der Gehirnforschung. Sie haben 2024 ein Buch veröffentlicht, das heißt «Die Illusion der Vernunft». Darin gehen Sie unter anderem der Frage nach, was psychotischer Wahn ist und was ihn von wahnhaften Überzeugungen nicht-psychotischer Menschen unterscheidet, wie zum Beispiel die wahnhafte Überzeugung, dass die Erde flach ist. Dann wäre auch meine erste Frage an Sie, was ist psychotischer Wahn?
2: Ja, ich würde sagen, das ist ein Thema, mit dem ringt die Psychiatrie schon, seit es die Psychiatrie gibt. Es ist so, dass das eigentlich so eine klare Trennschärfe einfach nicht existiert. Aber grundsätzlich gibt es hier auch keine ganz klare Grenze zu sagen. Diese Kriterien sprechen eindeutig für einen Wahn und andere Kriterien sprechen für eine, sagen wir mal, gewöhnliche, falsche oder irrationale Überzeugung.
1: Was bedeutet Irrationalität für Sie in diesem Zusammenhang?
2: Das ist gut, dass Sie das Thema ansprechen, denn wenn ich von irrational spreche, dann meine ich eine ganz bestimmte Art von Irrationalität, nämlich Irrationalität, die sich auf die Frage bezieht, entspricht etwas der Realität, ist etwas anhand der Realität überprüfbar und nachweisbar oder nicht. Es gibt aber eine viel breitere Definition von Rationalität oder Irrationalität. Man könnte ganz allgemein sagen, rational ist etwas, was irgendwie auf guten Gründen beruht. Und diese guten Gründe müssen nicht unbedingt sein, dass es mit der Realität eine Übereinstimmung gibt, sondern es könnte auch sein, zum Beispiel, dass es mir nützt. So sagen viele Menschen, die sehr religiös sind, die sagen, ach, ehrlich gesagt, ist für mich die Frage, ob es diesen Gott tatsächlich gibt oder nicht, gar nicht so relevant. Für mich ist relevant, dass mir das hilft. Und insofern sind sie in diesem Sinne vielleicht auch rational. Genauso wie vielleicht eine Person in der Psychose sagen kann, ich erlebe hier so viele komische Dinge, das ist mir alles völlig unerklärlich. Jetzt habe ich eine Erklärung gefunden und ob du jetzt sagst, dass diese Erklärung wahr ist oder ob du sagst, sie ist nicht wahr, ist mir eigentlich egal, weil mir hilft diese Erklärung. Insofern kann in diesem Sinne auch ein Wahn durchaus als rational bezeichnet werden. Aber wenn wir hier jetzt von Irrationalität sprechen, dann bezieht sich das eigentlich immer auf die Frage, ist eine Überzeugung an der Realität überprüfbar und würde sie sich auch ändern, wenn Fakten zutage treten, die gegen diese Überzeugung sprechen.
1: Sie räumen in Ihrem Buch zuerst einmal mit der falschen Annahme auf, dass das Gehirn die Realität sieht, wie sie ist. Das tut es nämlich nicht. Denn das Gehirn sieht und hört nichts. Es befindet sich in einer schwarzen Box, nämlich unserem Schädel, und ist angewiesen auf die Daten, die es von den Sinnesorganen empfängt. Dann verarbeitet das Gehirn diese Daten und stellt sich ein inneres Bild der Welt her. Um sich dann in dieser Welt zu bewegen, läuft das Gehirn in einem sogenannten Predictive Processing ab. Was ist das?
2: Predictive Processing ist eine Theorie darüber, wie das Gehirn funktioniert, sehr allgemein gesprochen. Wenn wir es mal auf die Wahrnehmung beziehen, dann ist die Idee von Predictive Processing die, dass unsere Wahrnehmung ein aktiver oder man sagt manchmal auch ein generativer Prozess ist. Also da wird etwas generiert, etwas hergestellt. Und das ist etwas, was eigentlich sehr stark zu unserer normalen Intuition widerspricht. Wir haben ja so das Gefühl, dass wir in unserem Gehirn vielleicht irgendwie so eine Art Bildschirm gibt, auf den die Realität projiziert wird. Und das ist alles so, wie es dahin projiziert wird. In Wirklichkeit generiert unser Gehirn ständig unsere Wahrnehmung. Und das heißt, es geht dabei von einem bestimmten, aufgrund von Vorerfahrungen, von einem bestimmten Modell, einem bestimmten Bild der Welt aus. Und alle neuen Daten, die dann kommen, die werden sozusagen unter Verwendung dieses Modells ja letztlich interpretiert. Und so werden unsere Wahrnehmungsinhalte letztlich aktiv hergestellt. Und da liegt natürlich auf der Hand, dass das je nach Gehirn, je nach Vorerfahrungen, je nach aktueller Befindlichkeit, Stress und so weiter, kommen wir vielleicht auch noch drauf zu sprechen, dass das unterschiedlich ablaufen kann und dass vielleicht mal mehr Gewicht auf dieses Modell, auf die Vorhersagen dieses inneren Modells gelegt wird, mal wird vielleicht mehr Gewicht auf die neu reinkommenden Daten gelegt. Und wie stark das jeweils gewichtet wird, davon hängt letztlich ab, was wir dann wahrnehmen und auch was wir über die Welt denken. Und das ist so die, würde ich sagen, die Grundidee von Predictive Processing. Also Vorhersagen, deswegen Predictive, zu benutzen, um Informationen zu verarbeiten, deswegen Processing und damit sozusagen unser Bild der Welt zu generieren.
1: Da kann ich sagen, Erlebnisse aus meiner letzten Psychose passen da gut zu dieser Theorie. Ich war nämlich in einer lang andauernden Stresssituation aufgrund einer schwierigen Scheidung. An einem besonders stressigen Abend klingelte das Telefon und dran war der indische Geheimdienst. Der informierte mich, dass ein Supervulkanausbruch bevorsteht und der würde Europa zerstören. Und ich sollte mit ihnen zusammenarbeiten, um die europäische Bevölkerung zu retten. Danach war mein herkömmliches Weltbild wirklich nicht mehr dasselbe. Ich hatte ja diese neue Information und die war so glaubwürdig und vor allem überaus wichtig für die ganze Menschheit, dass alles andere in den Hintergrund trat. Ich verließ mich dann nur noch auf das, was ich sah und was ich hörte und irgendwie sah alles neu aus und unbekannt. Ich habe auch Zeichen entdeckt, die entweder vom Geheimdienst oder später auch von Engeln für mich paratgelegt wurden, die bestätigten, dass Europa untergehen würde. Eigentlich lief ich herum und hielt nur noch Ausschau nach Zeichen, die das bestätigten. Alles andere habe ich nicht mehr gesehen und habe es ignoriert. Die stressige Lebenssituation in der Realität, in der ich mich befand, also die schwierige Scheidung, trat im Vergleich dazu total in den Hintergrund, spielte keine Rolle mehr. Mir kam es so vor, als sei dieser lang andauernde Stress ohne Aussicht auf ein Ende und ohne Möglichkeit darauf einzuwirken, der Auslöser meiner Psychose gewesen. Kann das sein aus neurologischer Sicht?
2: Ich hatte ja vorhin gesagt, dass dieses Gleichgewicht oder der Abgleich von Vorhersagen des Modells und den neu reinkommenden Daten, dass der kritisch dafür ist, welches Bild der Welt wir uns bauen, ja? Wenn ich wenig Daten zur Verfügung habe, dann werde ich mich in meiner Wahrnehmung sehr stark auf das verlassen, was ich schon weiß. Also zum Beispiel, wenn ich in der Dunkelheit durch meine Wohnung gehe, dann habe ich wenig visuelle Informationen. Ich habe aber eine relativ klare Vorstellung davon, wie meine Wohnung aussieht. Das heißt, ich navigiere mit relativ großer Sicherheit durch meine Wohnung ohne sensorische Daten oder mit wenig sensorischen Daten. Das heißt, ich kann mich da sehr stark auf mein Modell der Welt oder in dem Fall das Modell, das ich von meiner Wohnung im Kopf habe, verlassen. Dann gibt es aber auch andere Situationen, da verlassen wir uns wesentlich mehr auf die sensorischen Daten. Und ein Beispiel dafür ist Stress. Das macht auch Sinn, wenn man sich das mal, wenn man sich die Funktion von Stressreaktionen vor Augen führt. Stress bedeutet ja, da ist irgendeine Gefahr. Ja, wir kommen immer dann in Stress, wenn wir unter Druck geraten, wenn wir in Unsicherheit geraten, wenn wir nicht wissen, was los ist, wenn Gefahr droht. Und in diesen Situationen ist es natürlich wichtig, man könnte so sagen, dass dann das Gehirn die Ohren spitzt. Also Achtung, da könnte irgendwas Gefährliches sein. Ich muss stärker auf die Sinnesdaten achten. Ich muss stärker darauf achten, was da draußen los ist und mich vielleicht weniger auf das, was ich eh schon über die Welt weiß, verlassen.

0: Erklärungsnot sind, dann suchen wir eben Erklärungen. Und wenn das alles schwer unter einen Hut zu bringen ist, dann kommen vielleicht auch manchmal Erklärungen zustande, die dann von der Realität, soweit wir wissen, was die Realität überhaupt ist, ja, aber von der Realität immer mehr abweichen, einfach nur um eine Erklärung zu haben. Zum Beispiel, da ist jemand hinter mir her, der will mir ein Zeichen geben, da gibt es eine Verschwörung, das ist Zeichen einer drohenden Apokalypse oder was auch immer. Also das ist so die Idee, wie ein Wahn entstehen könnte und eben auch die Verknüpfung zu der eigentlich physiologischen Stressreaktion, die sozusagen das Gleichgewicht in der Verarbeitung in unserem Gehirn etwas verschiebt.
1: Viele der Zeichen und Signale, die ich in der Psychose gesehen habe und die meine neue Grundannahme bestätigten, dass Europa zerstört wird, existierten nicht wirklich. Sehr oft waren es akustische Halluzinationen, meistens in Form von Stimmen von anderen Menschen in meinem Kopf. Manchmal sah ich auch Dinge, die nicht real waren. Zählen optische und akustische Halluzinationen auch als Sinneseindrücke wie die anderen realen?
0: Da sind wir jetzt an der Stelle, wo wir zu diesem Aspekt kommen, nämlich was macht der Wahn, der, wenn er mal entstanden ist, eigentlich mit unserer Wahrnehmung der Welt? Na, wenn Sie irgendwie irgendwo ein Muster erkannt haben und sagen, ja, diese Dinge hängen zusammen, die hängen so und so zusammen, dann werden Sie diese Erkenntnis dazu nutzen, neue Sinneseindrücke zu verarbeiten und entsprechend zu interpretieren. Das heißt, wenn Sie eine wahnhafte Überzeugung haben, dass bestimmte Dinge in einer bestimmten Weise zusammenhängen, dann werden Sie vieles, was um Sie herum passiert, natürlich entsprechend dieser Überzeugung auch interpretieren. Letztlich ist dann für uns, sobald wir eine Erkenntnis gewonnen haben und die Erklärungsnot, in der wir uns befunden haben, aufgelöst haben, dann geben wir natürlich diese Erklärung auch ungern wieder her, ja, weil sie macht ja für uns Sinn, sie entlastet uns und dementsprechend interpretieren wir auch alles Neue, was an Daten auf uns einströmt, im Sinne dieser Überzeugung. Das heißt, es ist eigentlich ganz klar, dass sich das dann sozusagen von selbst aufrechterhält. Und um auf Ihre Frage zu den Halluzinationen zu kommen, also eine Möglichkeit, wie Halluzinationen entstehen, ist, dass dann eben auch Aktivität, zum Beispiel in den Teilen unserer Hirnrinde, in denen Sinnesreize verarbeitet werden, zum Beispiel in der Sehrinde, in der Hörrinde, dass die Aktivität, die dort stattfindet, auch im Sinne unserer Überzeugungen interpretiert wird. Also nehmen Sie zum Beispiel, nehmen wir mal die Region im Gehirn, in der Sprache verarbeitet wird. Wenn Sie zum Beispiel so einen inneren Dialog mit sich führen, dann sind diese Regionen ja auch aktiv, obwohl es ein innerer Dialog ist. Das heißt, da findet Aktivität statt, die auch was mit Sprache zu tun hat. Sie überlegen hin und her, ja, soll ich jetzt ins Kino gehen oder nicht? Soll ich meine Freundin anrufen oder nicht? Und so weiter, ja. So eine Art innerer Dialog. Und wenn wir sehr starke Überzeugungen darüber haben, dass vielleicht gerade jemand anders mit uns sprechen will oder uns Botschaften zusenden will, dann kann es dazu kommen, dass sozusagen das Gehirn nicht mehr die Zuordnung treffen kann, ah ja, das ist ja die Aktivität, die von mir selber generiert wurde, ein innerer Dialog, sondern es wird dann so interpretiert, als würde es von außen kommen. Und das ist so eine Idee in dieser Theorie, wie es dadurch dann auch zu Halluzinationen kommen könnte.
1: Etwas, das meiner Umgebung ziemlich schnell nach Ausbruch meiner Psychose aufgefallen war, waren meine lauten Gespräche mit mir selbst. Allerdings waren das Gespräche mit den Stimmen in meinem Kopf. Die mussten laut sein oder zumindest geflüstert. Mir selbst erklärte ich diese Stimmen im Kopf mit Telepathie. Das heißt, ich konnte telepathische Nachrichten empfangen und Antworten aussenden. Was geht da im Gehirn vor? Warum hörte ich diese Stimmen in meinem Kopf und warum konnte ich sie nicht als meine eigene Kreation erkennen?
0: Ja, man muss sich ja vorstellen, das Gehirn weiß ja erstmal nicht, wo kommen die Informationen her. Ja, das ist ja eigentlich eine Aufgabe, die das Gehirn immer bewältigen muss. Also zum Beispiel, wenn ich mich jetzt hier mit meinem Zeigefinger an meinem Handrücken berühre, dann spüre ich da was an meinem Handrücken. Aber was in meinem Gehirn ankommt, ist ja eigentlich nur das Signal, aha, hier an dem Handrücken, da hat eine Berührung stattgefunden. Und an der Stelle sozusagen, wo diese Information verarbeitet wird, ist ja erstmal nicht klar, ist diese Berührung von mir selber ausgelöst worden oder hat mich da jemand anders berührt? Das heißt, das Gehirn braucht Mechanismen, um diese Unterscheidung

0: Entscheidung zu treffen. Und genauso wie es diese Mechanismen bei einer selbstinduzierten Berührung braucht, braucht es diese Mechanismen, um eigene Gedanken von fremden Gedanken, eigene innere Rede oder inneren Dialog von einem Dialog, der von außen kommt, zu unterscheiden. Und sobald natürlich sehr starke Überzeugungen am Werk sind, die dann auch, wie ich vorhin dargelegt habe, die Interpretation dieser Aktivität beeinflussen, gibt es natürlich eine höhere Wahrscheinlichkeit, dass diese Aktivität auch im Sinne einer wahnhaften Überzeugung interpretiert wird. Sehr häufig ist es so, zum Beispiel auch bei der Entstehung eines Wahns, dass es durchaus so einen realen Kern gibt. Ja, das ist gar nicht so abwegig, was man da denkt. Vielleicht hat man tatsächlich auch was erlebt, was in der Tat bedrohlich ist, ja, und was einen sehr stark verunsichert. Und das kann dann sozusagen sich, wenn man so will, verselbstständigen und der Bezug zur Realität entgleitet einem immer mehr.
1: Dazu gehört noch ein anderes wichtiges Konzept, das Sie in Ihrem Buch erwähnen, nämlich die kognitive Dissonanz und die Unsicherheitstoleranz.
0: Ja, kognitive Dissonanz, das ist ein sehr, sehr weiter Begriff in der Psychologie. Da geht es eigentlich darum, dass wir immer versuchen, Dinge, die nicht zueinander passen, ja, oder Widersprüche, mit denen wir konfrontiert sind, aufzulösen. Meistens, indem wir einen Teil der Information dann im wahrsten Sinne des Wortes nicht wahrhaben wollen und auch nicht wahrnehmen wollen und in seine Bedeutung runterspielen. Das heißt, wir nehmen dann eine Gewichtung in der Information vor, die uns dann hilft, uns einen Reim zu machen und uns aus dieser Dissonanz zu befreien. Es ist aber ein völlig, sagen wir mal, gesunder Mechanismus, auch wenn er uns manchmal dann vielleicht Streiche spielt. Aber ich denke, es ist genauso wie dieser Confirmation Bias, also der Bestätigungstendenz, etwas, was dann auch natürlich in einer Psychose zum Tragen kommt. Ja, dass wir dann bestimmte Informationen, die mit unseren Überzeugungen übereinstimmen, stärker gewichten als andere, dass wir Dissonanzen auflösen, also Widersprüche auflösen, indem wir eine bestimmte Erklärung finden, die scheinbar sozusagen das Problem beseitigt, auch wenn das Problem eigentlich gar nicht beseitigt ist, sondern das sozusagen dann nur in unserer Wahrnehmung keine Rolle mehr spielt. Ich finde den Begriff der Unsicherheitstoleranz oder man spricht auch manchmal von Ambiguitätstoleranz einen sehr wichtigen, denn das ist etwas, das wir sehr wenig haben als Menschen. Wir können es ganz schlecht aushalten, wenn Dinge nicht eindeutig sind. Also nicht nur Widersprüche, sondern auch einfach Uneindeutigkeiten, Unsicherheiten immer irgendwie auflösen, sodass für uns dann ein klares, eindeutiges und kohärentes Bild der Welt entsteht. Man könnte das als eine Realitätsverzerrung oder so beschreiben oder eine Schwäche in unserer Wahrnehmung, einfach nur Unsicherheit zu beseitigen, ohne vielleicht der Wahrheit wirklich auf den Grund zu gehen. Aber letztlich ist es natürlich etwas, was wir auch ganz dringend brauchen, um handlungs- und entscheidungsfähig zu sein. Ja, wir brauchen ja eine gewisse Eindeutigkeit, eine gewisse Klarheit, um sagen zu können, was weiß ich, ich stehe hier an der Straße, da kommen Autos. Ich brauche eine klare Einschätzung darüber, wie schnell die Autos sind. Kann ich jetzt noch über die Straße gehen oder nicht? Ja, das heißt, für alle unsere Handlungen in jedem Lebensbereich ist es natürlich nützlich, wenn wir größtmögliche Klarheit haben. Und deswegen ist es für uns Unsicherheit, Uneindeutigkeit so aversiv, ja. Wir wollen diese Unsicherheit nicht haben, die stresst uns. Wir wollen die immer auflösen. Wir wollen Eindeutigkeit herstellen. Manchmal dann eben aber auch auf Kosten der Rationalität, wenn man so will, ja. Also dann nehmen wir vielleicht lieber irgendeine Erklärung an, die uns vielleicht aus dieser Unsicherheit befreit, egal ob sie jetzt mit der Realität übereinstimmt oder nicht.
1: Diese ganzen Prozesse, und das hat mich sehr erstaunt, sind nicht psychotische Prozesse, sondern so läuft unser Gehirn immer, auch im Normalzustand. Dazu gehört noch ein anderer Prozess im Gehirn, nämlich das übersensitive Agentendetektionssystem. Da musste ich wirklich auch schmunzeln während des Lesens Ihres Buches, weil in einer Psychose ist man sehr häufig dabei und das sehr beschäftigt damit, Agenten zu erkennen, die rund um einen sind. Also ich habe öfters mal die Idee gehabt, dass CIA oder FBI hinter mir her sind. Aber hier geht es um ganz andere Agenten.
0: Ja, auch das ist wieder ein Begriff für etwas, was eigentlich völlig normale psychologische Vorgänge, die es bei allen Menschen gibt, beschreibt. Das ist eine Übersetzung aus dem Englischen. Es ist Hypersensitive Agency Detection System. Und das heißt einfach nur, dass wir in Ereignissen, die um uns herum passieren, häufig die Machenschaften von anderen vermuten. Das kann der Nachbar sein, das kann der mutmaßliche Liebhaber meiner Frau sein, das kann ein Lehrer sein, das kann irgendwer sein, es kann auch ein Gott sein, es können Außerirdische sein. Also je nachdem, was eben in dem jeweiligen Glaubenssystem vorkommt. Aber diese Tendenz, in den Ereignissen die Machenschaften von anderen, die Urheberschaft von anderen zu sehen, das ist natürlich dann auch wieder was, was in der Psychose dazu beiträgt, dass Paranoia entsteht. Man kann auch sagen, diese Tendenz, wenn man es mal evolutionär betrachtet, ist ja wahrscheinlich etwas, was für uns grundsätzlich sehr adaptiv ist. Ja, wenn irgendetwas passiert, suchen wir Erklärungen, und Erklärungen, die für uns besonders wichtig sind, sind natürlich immer Erklärungen aus dem sozialen Bereich. Also wir haben nicht nur Freunde auf dieser Welt, ja, es kann ja auch sein, dass uns hier jemand reinlegen will, dass jemand uns eine Falle stellen will oder so. Das ist natürlich etwas, was durchaus uns hilft, auch beim Überleben auf der Hut zu sein, zu sagen, okay, wenn hier jetzt plötzlich zweimal hintereinander bei mir der Strom ausgefallen ist, dann ist es vielleicht kein Zufall, sondern dann steckt da vielleicht irgendjemand dahinter, der mir Schaden zufügen will. Es ist zumindest ein Gedanke, der in bestimmten Situationen durchaus seinen Nutzen haben kann. Und in anderen Situationen aber, ja, wenn es dann gerade um die Interpretation von in der Psychose zu stark gewichteten Sinnesdaten geht, dann kann es natürlich dazu führen, dass wir zu falschen Erklärungen kommen, aber dass wir nach Erklärungen bei der Verursachung durch andere liegen, dass wir zu diesen Erklärungen kommen, ist per se eigentlich etwas völlig Menschliches.
1: Das finde ich erstaunlich. Ich dachte immer, Psychosen seien ein Gehirndefekt. Aber so wie Sie jetzt erklärt haben, läuft unser Gehirn so, ob Psychose oder nicht. Eigentlich laufen immer die gleichen Prozesse ab. Nur im Fall einer Psychose im Stressmodus. Jetzt möchte ich noch von Ihnen erfahren, wie Sie diese Erkenntnisse der Neuropsychiatrie in die klinische Realität, in die Behandlung von Psychosen einfließen lassen.
0: Ganz wichtige Rolle spielt im Dialog mit Menschen in der Psychose, das, was sie zu sagen haben, ernst zu nehmen. Selbst wenn man vielleicht weiß, das kann so nicht sein, ja, es ist eigentlich nach meinem Kenntnisstand nicht möglich, dass eine Person von Außerirdischen über einen Chip, der in die Nasenwurzel implantiert wurde, gesteuert wird. Also ich kann es mir zumindest nicht vorstellen, aber das heißt ja noch lange nicht, dass ich dann widersprechen muss und sage, hören Sie mal, das kann ja gar nicht sein. Und das sozusagen als ein Symptom verstehe, das ich als Arzt quasi beseitigen muss. Sondern man kann ja auch anders rangehen. Ja, man kann sich ja auch fragen, ja, was steckt da vielleicht für ein Gefühl dahinter? Was stecken da für Erfahrungen dahinter? Was steckt da für eine Angst dahinter? Und ich glaube, das ist ein ganz wichtiger Punkt in der Interaktion, jetzt aus meiner therapeutischen Sicht, ne, mit Betroffenen, dass man nicht die Symptome eben einfach als Symptome abtut, die beseitigt werden müssen, sondern dass man sie einfach als etwas ernst nimmt, was jemand tatsächlich auch gerade erlebt und was für diese Person auch eine große Bedeutung hat.
1: Leider konnte ich in meinen Psychosen diese Erfahrung nicht machen, dass man mir zuhört. Mir hätte es damals gut getan, denn ich hätte von meinen Wahnideen erzählt, aber darin steckten, wie Sie gerade sagten, viele belastende Emotionen wie Wut, Angst, Trauer etc., die sehr überwältigend für mich waren. Nun möchte ich aber noch erwähnen, dass ich wie zwei verschiedene Arten von Psychosen hatte. Psychiatrisch gesprochen hatte ich eine depressive Psychose und eine manische Psychose. Ich würde das aber eher als Horrorpsychose und spirituelle Psychose bezeichnen. Die erste depressive Psychose, also die Horrorpsychose, war der reinste Horror. Alles hatte sich gegen mich verschworen und war hinter mir her. So etwas ist die Hölle auf Erden, das möchte ich nicht mehr erleben. Und ich wünsche es auch niemandem. Aber ich habe dann später eine andere Psychose erfahren. Diese zweite Psychose konnte ich zuerst gar nicht als Psychose erkennen. Denn ich hatte von Anfang an das Gefühl, von himmlischen Mächten beschützt zu werden. Ich konnte mit Engeln sprechen, mit Tieren, mit Pflanzen, sogar mit Steinen und Bergen und Sternen. Vieles, was ich da erlebte, war ganz ähnlich wie spirituelle Erlebnisse von Figuren in den Weltreligionen. Nehmen wir doch mal die Noah-Geschichte. Noah hört Gottes Stimme, die ihm sagt, es kommt eine große Flut, du musst jetzt ein Boot bauen. Und Noah fängt an, ein riesiges Boot zu bauen in der trockenen Pampa. Und alle sagen, er spinnt. Den Rest kennen wir. Meine spirituellen Erfahrungen in der Zeit der Psychose klingen immer noch in mir nach, obwohl das schon Jahre her ist. Es war wunderschön und irgendwie entstand daraus ein inneres Bild der Welt in mir, das vieles mehr umfasst, das vieles erklärbar macht und wo fast alles hineinpasst. Ich möchte diese Erfahrung nicht missen in meinem Leben, es hat mich sehr geprägt. Allerdings möchte ich auch nie mehr so eine Psychose haben, so schön sie war.
0: Ich finde es spannend, was Sie sagen, auch zu diesem Wert, den vielleicht eben auch psychotisches Erleben, psychotische Erfahrungen an Menschen haben können. Ja, es wird dann von außen, vielleicht von den Ärztinnen und Ärzten, von den Therapeutinnen, von den Angehörigen oder anderen, wird alles, was in der Psychose passiert, immer als Symptom gewertet und damit ja letztlich auch abgewertet. Aber dass das auch sozusagen Erfahrungen sein können, die für einen selber dann eine Bedeutung haben, die, wie Sie vorher gesagt haben, ja, die man vielleicht auch nicht missen möchte. Egal, ob es jetzt krankhaft oder gesund ist, ob es jetzt ein Symptom ist oder nicht, das ist etwas, was gerade wir als Therapeutinnen und Therapeuten uns auch immer wieder vor Augen halten müssen. Ja, dass durchaus das, was man als Mensch erfahren hat, sei es jetzt in der Psychose oder nicht, einfach auch ein Teil dann der eigenen Biografie wird und des eigenen Erlebens, sodass man das nicht einfach so rausschneiden kann und sagen, ah, Symptom, weg damit. Ja.
1: Genau, das würde ich mir wünschen, sollte ich wieder mal psychotisch werden, was ich nicht hoffe. Zum Abschluss möchte ich noch wissen, was ist Ihre Motivation, so intensiv zu forschen zum Thema Psychose? Und wie ist Ihr Ausblick?
0: Ich glaube, wichtig ist für mich einfach nochmal auch so der Punkt, dass es zumindest mir selbst hilft, Psychose in dieser Theorie zu versuchen zu verstehen, ja, in dieser Theorie des Predictive Processing, weil es für mich irgendwie einen, ja, in gewisser Weise normalisierenden Effekt hat. Normalisieren heißt für mich, das, was in der Psychose passiert, eigentlich mit einer Theorie zu erklären, die Hirnfunktion im Allgemeinen beschreibt und sozusagen nicht zu sagen, da gibt es ein Defizit, da gibt es einen Fehler, da fehlt irgendwo was im Gehirn oder so, sondern zu sagen, so funktioniert das Gehirn und unter bestimmten Umständen funktioniert es halt dann anders und das ist etwas, was zu einer Psychose führen kann. Das ist etwas, was mir zumindest sehr hilft, sozusagen einen anderen Blick auf Erleben von Menschen mit Psychosen zu haben. Ich wünsche mir natürlich, dass es etwas ist, was auch anderen hilft. Ja, das war unter anderem ein Grund, warum ich dieses Buch aufgeschrieben habe, ja, um vielleicht auch Menschen, die eben eine Psychose erlebt haben, vielleicht so eine Idee an die Hand zu geben, wie man das vielleicht erklären kann, anderen, die keine Psychose hatten, Angehörigen, besseres Verständnis zu ermöglichen, mehr Empathie zu ermöglichen, ja, dass es eigentlich menschliche Reaktionen sind, die da passieren. Das ist eigentlich so das wichtigste Anliegen, das ich eigentlich damit habe.
1: Oh ja, Entstigmatisierung, das wünsche ich mir auch. Und was Sie mir heute über die neurologischen Abläufe in der Psychose erklärt haben, hat sogar meine Selbststigmatisierung aufgelöst, da ich immer davon ausging, dass mein Gehirn einfach grundsätzlich gestört ist. Und das fühlt sich gut an. Vielen Dank, Herr Sterzer, dafür. Und vielen Dank auch für dieses spannende Gespräch.
0: Ich danke Ihnen.
1: So, meine Lieben, das war die zweite Folge meines Podcasts Schizophrenie für Fortgeschrittene. In der nächsten Folge geht es um die Erkenntnisse der Evolutionspsychiatrie. Dazu spreche ich mit Professor Martin Brühne, Professor für Evolutionspsychiatrie an der Universität Bochum. Gebt mir doch ein Like, kommentiert, lasst mir ein Abo da und vor allem verteilt den Podcast an alle Menschen, die von Schizophrenie, Bipolarität oder Depressionen betroffen sind. Wir Betroffene müssen informiert sein und müssen aktiv diese neuen Erkenntnisse in die Praxis bringen. Und liebe Fachpersonen aus Psychiatrie, sozialer Arbeit, Psychologie und so weiter, die zugehört haben, vielen Dank euch fürs Interesse. Euch alle möchte ich bitten, teilt diese Infos, was das Zeug hält. Lasst uns die Behandlung von Schizophrenie revolutionieren. Ihr findet meinen Podcast auf YouTube. Kontaktieren könnt ihr mich hier bei YouTube in den Kommentaren oder über LinkedIn. Ich freue mich sehr über eure Feedbacks und bis in 4 Wochen. Eure Nathalie.
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0: Nach dem Gespräch mit der Hirnforscherin Barbara Studer in unserer September-Sendung ist es Zeit, ein paar der praktischen Übungen aus ihrem Buch «Hirnpower» selber zu testen und herauszufinden, was es mit einem macht. Fühlt man sich entspannter, schlauer oder sonst irgendwie anders? Der Manu hat es ausprobiert.
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4: Hirntraining also. Nach über 40 Jahren von grösstenteils konfliktbehafteter Koexistenz mit dem komischen Klumpen zwischen meinen Ohren weiss ich nur, es gibt noch etwas zu tun. Aber wie anfangen? Am besten mit etwas Einfachem. Also Kapitel 1, Übung 1. Starten Sie den Tag anders. Putzen Sie zum Beispiel die Zähne mit der ungewohnten Hand. Alltägliche Gewohnheiten leicht abändern, das tönt doch nach einem easy Start in meinem Hirntraining-Selbstversuch. Also ab sofort Zähne putzen mit links, die Gabel beim Essen in die andere Hand, am Morgen zuerst Kleider anlegen und dann duschen. Kein Problem, habe ich gedacht, das mache ich doch mit links. Und das habe ich dann auch, aber irgendwie hat es mehr schlecht als recht geklappt. Alles geht etwas länger, man muss plötzlich wieder mehr studieren und irgendwann, während man so versucht, unfallfrei Käse zu schneiden, ertappt man sich bei der Frage, wie man überhaupt so lange überlebt hat, wenn doch sogar die einfachsten Handgriffe offensichtlich so verdammt mühsam sind. Und all das macht unser Hirn normalerweise einfach automatisch. Eigentlich schon noch geil. Und wahrscheinlich nicht nur von mir oft zu wenig wertgeschätzt. Ob meine grauen Zellen sich in dieser knappen Woche schon vermehrt haben und wie viele neue Kollegen meine Synapsen gefunden haben, kann ich nicht beurteilen. Aber ein Effekt von dieser Übung ist offensichtlich. Es holt einen raus aus dem alltäglichen Autopilot, wo uns normalerweise so sicher und effizient durch den Tag bringt. Es erinnert daran, dass nichts selbstverständlich ist. Wir haben alle mal ungeschickt und blöd angefangen. Mit allem. Aber wir sind und bleiben lernfähig, auch wenn es oft vergessen geht. Und wenn der Autopilot dann einmal kurz überlistet ist, dann gibt einem das hin und wieder einen von diesen Momenten, wo man plötzlich kurz hineinsieht in die stinkig, dreckige Werkstatt von der eigenen Psyche, dort, wo die eigene Selbstwahrnehmung erst zusammengesetzt wird, bevor sie dann schön sauber poliert als Bewusstsein geliefert wird. Einer von diesen Momenten, wo man begreift, dass man existiert, also so richtig, als biologisches Ding. Dass man ein Mensch ist, einer von vielen, der auf der Erde durchs Weltall schwirrt. So richtig mit Wunsch und Ziel und Interesse und dem ganzen Quatsch. Genauso wie alle anderen auch. Und irgendwann ist für jeden von uns Licht erlöschen. Und die Erde wird trotzdem weiter schwirren, so als wäre nichts gewesen. Und es ist auch fast nichts gewesen. Dann überkommt einem plötzlich das, was der Manni Matters metaphysisches Gruseln genannt hat. Nur für ein paar Sekunden, aber die sind dafür ziemlich wild. Bevor dann Gott sei Dank der Autopilot wieder übernimmt und uns sagt, hey, existenzielle Panik ist voll okay, einfach nicht zu lange am Stück bitte. Und dann geht das Leben weiter. Habt ihr sicher auch schon gehabt. Wie auch immer, bis jetzt habe ich meine Experimente gut überstanden, zumindest physisch, ohne Trip zum Zahnarzt oder in City-Notfall. So weit, so gut. Aber so eine harmlose Übung wirft schon ein paar erstaunliche Fragen auf. Wer bin ich und wieso überhaupt? Ist das in Stein gemeißelt oder habe ich in dieser Sache noch etwas mitzureden? Und bin ich eigentlich der Einzige, der beim Zähneputzen manchmal den Kopf hin und her bewegt, anstatt der Bürste? Man weiß es nicht so genau. Aber wenigstens habe ich mich mit der gelegentlichen existenziellen Panik nach über 40 Jahren mehr oder weniger arrangiert. Das Leben geht weiter. Fürs Erste.
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3: Rendezvous vom Bundesplatz mit der Lichtshow Naturpool und das ab Mitte Oktober dreimal pro Abend. Eine Ausstellung, die Mut macht, stressen. Die gibt es zu sehen ab November im Museum vom Generationenhaus in Bern. In Thun gibt es wieder die legendäre Wasserzaubershow mit Musik, Licht und Wasser ab dem 25. September. Psychische Gesundheit stärken kann man im Glückskurs. Das ist ein dreitägiger Online-Abendskurs mit vielen praktischen Übungen, stattfindet oder im Herbst. Mehr Infos findet ihr unter psy.ch.

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0: Also dann hoffentlich bis schon bald wieder auf dem Bundesplatz oder im Radio. An der Technik ist Andrea, ich bin Tanja. Alles Liebe, tschüss zusammen.

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1: Das ist das Rabe Info vom Montag, dem 5. Oktober. Schön seid ihr dabei. In der heutigen Sendung geht es um die Flamingo-Proteste, die Albanien nun seit 4 Monaten bewegen. Im Talk hören wir die Journalistin Adelina Gashi zu den Hintergründen der Proteste. Soweit der Überblick über die heutige Sendung. Am Mikrofon ist Alex Regenas.
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1: Wir kommen zu den Nachrichten des Tages, zuerst mit Nachrichten aus der Schweiz. Die Allianz gegen Regenwaldabholzung hat heute 85.000 Unterschriften für das Referendum gegen das Freihandelsabkommen mit Malaysia eingereicht.
2: Sind mindestens 50.000 Stimmen gültig, entscheidet das Stimmvolk voraussichtlich in der ersten Jahreshälfte 2027, wie das SRF berichtet. Es geht dabei um das im Juni vom Parlament genehmigte Freihandelsabkommen der EFTA-Staaten. Zur Europäischen Freihandelsassoziation EFTA gehören außer der Schweiz auch Norwegen, Island und Liechtenstein. Im Zentrum des Widerstands stehen vorgesehene Zollsenkungen auf Palmöl aus Malaysia. Aus Sicht der Allianz geht dieser Handel auf Kosten des Klimas, der Umwelt und der lokalen Bevölkerung. Der wachsende Landbedarf für Ölpalmplantagen führe zu Rodungen wertvoller Regenwälder und zur Vertreibung von Menschen.
1: Dann die dargebotene Hand 143 hat neu einen KI-Chatbot.
2: Die dargebotene Hand 143 ist die bekannteste Schweizer Anlaufstelle für emotionale Erste Hilfe. Bisher konnte man anrufen unter der Nummer 143 oder sich per Chat bei der Anlaufstelle melden. Seit Anfang Oktober betreibt die dargebotene Hand in der Deutschschweiz einen KI-Chatbot, wie die Organisation mitteilt. Grund dafür sei die hohe Nachfrage. Im Deutschschweizer Chat könne nur jede 4. Anfrage beantwortet werden. Der KI-Chatbot sei eingeführt worden, damit die übrigen Ratsuchenden nicht abgewiesen werden müssten. Der Bot sei bereits in Finnland von einer Partnerorganisation erfolgreich eingesetzt worden.
1: Ins Ausland: Spaniens Ministerpräsident Pedro Sánchez kündigt vorgezogene Parlamentswahlen an.
2: Die Neuwahlen werden auf den 29. November festgesetzt, wie SRF berichtet. Regulär wäre die Wahl im Sommer kommenden Jahres. Die Ankündigung folgt auf das Scheitern seiner Dekrete zur Bekämpfung der Wohnungsnot. Die spanische Regierung der sozialistischen PSOE und dem linksalternativen Bündnis Sumar hat keine parlamentarische Mehrheit mehr. Dies seit die konservative separatistische Katalanenpartei Junts von Carles Puigdemont vor knapp einem Jahr ins Lager der Opposition wechselte. Fast allen Umfragen zufolge würde die konservative Volkspartei PP mit der rechtspopulistischen Vox bei den Neuwahlen eine Mehrheit von rund 200 der 350 Sitze im Parlament erobern.
1: Nach Brasilien, das Präsidentschaftsrennen geht in die Stichwahl. Flavio Bolsonaro liegt vor dem Amtsinhaber Lula.
2: Flavio Bolsonaro, der rechtsextreme Herausforderer und Sohn des in Ungnade gefallenen Ex-Präsidenten Jair Bolsonaro, kommt nach Auszählung von 99,9% der Stimmen auf 47%. Lula erhielt 45,1%. Die Stichwahl findet am 25. Oktober statt.
1: Wir bleiben gleich beim Thema Wahlen und blicken nach Bosnien und Herzegowina.
2: Nach der Wahl gestern in Bosnien-Herzegowina bleiben nationalistische Parteien die bestimmende Kraft. Darüber berichtet ORF. Mit etwas über 40% erreichte die Wahlbeteiligung einen neuen Tiefstand. Das dreiköpfige Staatspräsidium besteht jeweils aus einer Vertreterin der drei konstitutiven Volksgruppen, der BosniakInnen, der SerbInnen und der KroatInnen. Erneut gewählt wurden der Bosniake Denis Bečirović und die Serbin Jelika Cvijanović. Neu ist das kroatische Mitglied Darijana Filipović. Der Deutschlandfunk berichtet, dass die Organisation für Sicherheit und Zusammenarbeit in Europa, OSZE, den Wahlkampf kritisiert. Sie bemängelt den Druck auf Beschäftigte und die starke Fokussierung auf ethnische Gemeinschaften. Die zentrale Wahlkommission der OSZE hatte bereits Mitte September über 100.000 Euro an Strafen für missbräuchlichen Wahlkampf verhängt.
1: Nun noch einen Blick nach Südwestasien. Gemäß einer Studie hat Israel seit dem 7. Oktober 2023 mehr als 80% der Gebäude in Gaza beschädigt.
2: Das sind über 200.000 Gebäude, wie Al Jazeera berichtet. Im Westjordanland seien über 600 Gebäude beschädigt, was über 50% entspreche. Die Zahlen stammen vom Palästinensischen Zentralamt für Statistik. Al Jazeera berichtet weiter über Angriffe israelischer Siedler auf OlivenpflückerInnen in der Nähe von Nablus im Westjordanland. Die Kommission für Widerstand gegen Besiedlung und die Mauer der palästinensischen Autonomiebehörde teilte mit, dass israelische Angriffe auf landwirtschaftliche Flächen im September über 14.000 Bäume betroffen hätten, darunter fast 10.000 Olivenbäume.
1: Das waren die Nachrichten des Tages. Redaktionsschluss um 10.45 Uhr, verantwortlich Ossi Grimm. Und jetzt zum Wetterbericht für die Stadt Bern. Heute ist es sonnig mit bis zu 22 Grad. In der Nacht auf Dienstag fallen die Temperaturen auf 11 Grad. Am Dienstagmorgen wird es dann neblig. Am Nachmittag drückt die Sonne durch bei 21 Grad. Am Mittwoch kommen Wolken auf und die Temperaturen beginnen zu sinken. Am Donnerstag regnet es bei 15 Grad.
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0: Albanien steht nicht zum Verkauf. Dieser Slogan begleitet nun seit über 4 Monaten die Flamingo-Proteste in Albanien. Täglich stehen AlbanerInnen auf den Straßen der Hauptstadt Tirana, um gegen Umweltzerstörung und Korruption zu demonstrieren. Ursprünglich ging es dabei um den Schutz eines Flamingo-Reservats, das von einem Luxusbauprojekt bedroht ist. Vergangene Woche besuchte Ursula von der Leyen, die Präsidentin der Europäischen Kommission, das Land. Und am Samstag demonstrierte die albanische Diaspora in Brüssel. Welche Rolle spielt die EU in diesem Konflikt? Schaut Brüssel bei Korruption und Umweltzerstörung weg, um den EU-Beitritt Albaniens nicht zu gefährden? Adelina Gashi lebt in der albanischen Hauptstadt Tirana und berichtet als Journalistin unter anderem für Schweizer Medien wie die WOZ und die Republik über die Flamingo-Proteste. Wir hören sie im Hintergrund-Talk mit Ursi Grimm.
1: Adelina Gashi, als Berufskolleginnen duzen wir uns. Du verfolgst die sogenannten Flamingo-Proteste, seit sie im Mai begannen. Gehen in Tirana noch immer jeden Abend Menschen auf die Straße?
2: Ja, das ist tatsächlich so, Ursi. Seit über 100 Tagen gehen jeden Tag mehrere hundert Minimum, manchmal sind das auch mehrere tausend, wenn nicht sogar zehntausende Menschen in Tirana, aber auch zum Teil in anderen Städten in Albanien auf die Straße und protestieren für das Naturschutzgebiet und gegen den amtierenden Premierminister Edi Rama, in aller Kürze zusammengefasst.
1: Vergangene Woche sorgte der Besuch von Ursula von der Leyen, der Präsidentin der Europäischen Kommission, für Aufregung. Wir hören hier die Aktivistin Alessia Burnazi in einem Video auf Social Media.
3: Speech today, she praised the work that Albania has been doing towards its EU integration.
1: Ursula von der Leyen habe die Regierung Edi Ramas gelobt für seinen Einsatz für die Demokratie, gegen die Korruption und für den EU-Beitrittsprozess. Gleichzeitig gab es aber auch Proteste.
3: Albanians want Albania inside of the European Union, but without Prime Minister Edi Rama. Albanians are angry.
1: Die AlbanerInnen wollten zwar in die EU, aber nicht mit Premierminister Edi Rama. Adelina, was war da los?
2: Am Tag 123 des Protests versammelten sich die Menschen vor dem Büro des Premierministers. Dort fand das Treffen mit Ursula von der Leyen statt. Und sie wollten ein Zeichen setzen und haben natürlich die Chance gesehen, bei einer so hohen politischen Figur Aufmerksamkeit zu bekommen für ihre Anliegen, die sich ja nach wie vor nicht verändert haben. Und du hast es ja schon angetönt, viele Albaner wollen in die EU, aber nicht mit dem amtierenden Premierminister, weil sie unzufrieden sind mit seiner Arbeit. Ich habe von Beobachtern aus Brüssel tatsächlich schon gehört, dass die Leute des EU-Parlaments recht zufrieden sind mit Edi Rama und da ein Auge zudrücken, was die Proteste angeht, obwohl die Proteste international für Schlagzeilen sorgen, scheint das in Brüssel doch jetzt für nicht so viel Concern, also für so viel Sorge zu sorgen, was mich dann doch etwas erstaunt hat. Aber ich denke, solange die Proteste friedlich bleiben und Albanien stabil als Land auftritt, interessieren die Proteste auf dieser politischen Ebene nun mal nicht so sehr. Und zurück zu diesem Besuch. Die Protestierenden wollten auf die grassierende Korruption aufmerksam machen. Sie wollten darauf aufmerksam machen, dass ihre Umwelt in Gefahr ist, also dieses Naturschutzgebiet, und haben Ursula von der Leyen auf ihren Plakaten und Bannern zum Handeln aufgefordert.
1: Ja, der Umgang mit der Umwelt bzw. Naturschutz ist ja eine der wichtigen Bedingungen für einen EU-Beitritt. Wie kann es sein, dass also beispielsweise dieses Luxusbauprojekt in der Nata-Lagune einfach ignoriert wird von Ursula von der Leyen?
2: Es wurde indirekt angesprochen, tatsächlich. Also es war ein Gesprächsthema bei diesem Treffen, jedenfalls was ich von den Medienberichten aus Albanien entnehmen konnte. Und als Reaktion darauf hat Edi Rama versprochen, dass er für Transparenz sorgen wird, was das Projekt angeht. Also dass er ganz genau darüber informieren will, wie das Projekt weitergeführt werden soll. Und das war auch eine der Forderungen von Ursula von der Leyen. Worum es aber in diesem Moment nicht ging, ist eben, wie das Umweltschutzgesetz in dem Moment ausgelegt wird in Albanien und der Kritik daran, dass es offensichtlich veränderbar ist, je nachdem, welche millionenschweren oder milliardenschweren Investoren dahinter stecken. Also es ist so ein bisschen Pflästerli-Politik oder auch Symbolpolitik. Ursula von der Leyen überlässt da Edi Rama das Zepter, weil offensichtlich der Druck noch nicht groß genug ist aus der EU, da tatsächlich was zu verändern.
1: Ja, dann zurück zu den Protesten. Proteste in dieser Größe und mit solcher Kontinuität sind in Albanien nicht an der Tagesordnung. Hast du den Eindruck, dass die Proteste die Gesellschaft bereits beeinflussen oder gar verändert haben?
2: Ja, ich denke schon. Die Proteste haben bereits jetzt eine historisch bemerkenswerte Dimension erreicht, würde ich sagen. Es ist die größte Protestbewegung, die das Land seit dem Fall des sozialistischen Regimes Anfang der 90er Jahre erlebt hat. Dazu muss ich ganz kurz ein bisschen ausholen. Unter der sozialistischen Diktatur Enver Hoxhas war Albanien isoliert. Das heißt, der gesellschaftliche Zusammenhalt litt stark unter dem Regime. Das systematische Misstrauen, die Angst und die totale Kontrolle, die forciert wurde, führten dazu, dass die Zivilgesellschaft als solche erodierte, bröckelte. Und die Flamingo-Revolution ist ein gesellschaftspolitischer Meilenstein, weil sie die Menschen auch wieder näher zusammengeführt hat, würde ich sagen. So etwas wie ein Grassroot-Movement existierte in Albanien zuvor nicht. Und jetzt haben wir hier diesen dezentralisierten Protest, der in dieser einen Forderung geeint auftritt, dass der amtierende Premierminister gehen muss, dass Edi Rama sein Amt niederlegen soll.
1: Ja, die Proteste ursprünglich entflammt hatte ein geplantes Luxusbauprojekt in einem Naturschutzgebiet im Süden Albaniens, in der Nata-Lagune und auf der Insel Sazan. Neben über 200 anderen Vogelarten brüten dort auch Flamingos, daher der Name der Proteste. Im Mai tauchten dort Bauzäune auf und Bagger rollten an. Laufen dort jetzt Bauarbeiten oder konnten die Proteste dies tatsächlich verhindern?
2: Nee, die laufen nicht. Aber das hat vor allem mit der laufenden Untersuchung der Antikorruptionsbehörde zu tun. Die Eigentumsverhältnisse in der Region sind nämlich nicht klar. Der Verkäufer des Grundstücks, das ist Arthur Shehu, soll es mit gefälschten Papieren ursprünglich erworben haben. Arthur Shehu ist der Mann, der diesen Küstenabschnitt Betroffenen bei der Nata-Lagune an die Investoren verkaufen will. Und gegen ihn, gegen Arthur Shehu, wird nun ermittelt, und zwar auch wegen Drogenhandels, also nicht nur mutmaßlich, muss man sagen, Papiere gefälscht haben soll, sondern weil er auch noch in andere organisierte Kriminalität verwickelt ist, wie eben Drogenhandel und Geldwäsche. Und unter diesen Umständen kann natürlich nicht von einer gültigen Transaktion die Rede sein, die zwischen diesem vermeintlichen Besitzer und Jared Kushner, eben einen der prominenten Investoren, stattgefunden haben soll.
1: Es gab ja bereits in der Vergangenheit Proteste der Opposition um Oppositionsführer Sali Berisha, dem Vorsitzenden der Demokratischen Partei Albaniens. Berisha war vor über 10 Jahren Ministerpräsident und vor 20 Jahren Staatspräsident in Albanien. Die Proteste der Opposition richteten sich auch gegen Edi Rama. Die Flamingo-Proteste jedoch richten sich gegen beide, also gegen Sali Berisha und gegen Edi Rama. Welche gemeinsamen Ziele und Forderungen an die Regierung eint denn die Protestbewegung?
2: Eine der Forderungen habe ich ja schon erwähnt. Die Menschen wollen, dass Edi Rama abtritt. Es sind neben dieser Hauptforderung aber auch sehr grundlegende Bedürfnisse, die die Leute vorbringen. Sie fordern das Ende der korrupten Seilschaften, dass diese zerschlagen werden. Sie möchten faire Löhne. Sie wünschen sich mehr Arbeitsplätze, Perspektiven für die jüngere Generation, die oft während oder nach dem Studium das Land verlässt, weil sie einfach keine Zukunft für sich sehen in Albanien. Die Menschen wollen, dass die Gesundheitsversorgung verbessert wird, dass die Krankenhäuser besser versorgt werden. Kurz gesagt, die Menschen wünschen sich ein lebenswertes Leben in Albanien. Und der Umweltaspekt, also viele der Menschen sind ja ursprünglich auf die Straße gegangen, weil sie nicht wollten, dass die Insel Sazan und Zvernets, der betroffene Küstenabschnitt in der Natal-Lagune, an ausländische Investoren verkauft wird, weil sie sagen, das ist unser Land, aber auch, weil sie nicht wollen, dass die Küste für sie unbezahlbar wird, weil jetzt schon ist der Tourismus am Boom und zieht viele ausländische Touristen und Touristinnen an. Das bedeutet aber halt auch, dass viele der Einheimischen nicht mehr in der Lage sind, sich Urlaub im eigenen Land zu leisten, weil die Preise so krass gestiegen sind. Das hat natürlich auch noch mit anderen Faktoren zu tun, wie mit der Inflation. Aber mir hat zum Beispiel eine Familienmutter gesagt, dass sie schon seit mehreren Jahren nicht mehr am Strand in Albanien waren mit ihren Kindern und ihrem Ehemann, weil es einfach zu teuer sei.
1: Kürzlich hast du eine Reportage über die Flamingo-Proteste im feministischen Missy-Magazin veröffentlicht. Inwiefern sind denn feministische Forderungen Teil der Proteste?
2: Das queer-feministische Kollektiv Albaniens ist zu einem wichtigen Pfeiler der Protestbewegung geworden, würde ich sagen. Sie denken den ökologischen Aspekt mit dem feministischen. Also es geht ihnen jedenfalls darum, bestehende patriarchale Strukturen zu hinterfragen, die eben diese Ausbeutung der Natur ähnlich ermöglichen wie jene der Frau. Eine der Aktivistinnen hat mir folgendes Beispiel genannt. Sie hat von Care-Arbeit gesprochen, die stark verankert ist in der albanischen Kultur und die auch hauptsächlich der Frau auferlegt wird als etwas Natürliches und darum auch meist unbezahlt ist und als selbstverständlich gilt. Und die Aktivistin meinte zu mir, die Natur wird in ähnlicher Weise behandelt als unendlich regenerativ und automatisch zur Ausbeutung verfügbar. Und patriarchale Systeme haben im Laufe der Geschichte sowohl Frauen wie auch die Natur feminisiert, um sie als Ressourcen behandeln zu können. Und die queer-feministische Bewegung Albaniens ist auch tagtäglich mit von der Partie und ein Block von vielen an dem Protest.
1: Wie steht es denn ganz allgemein um die Diversität an den Protesten?
2: Ich glaube, man muss sich das schon so vor Augen führen, dass das keine homogene Masse ist, sondern im Gegenteil ein heterogenes Geflecht von verschiedenen Interessen, die aber ein Hauptinteresse zusammengeführt hat. Und eben da haben wir einmal die Feministinnen, die für Gleichstellung einstehen, die für Queer Rights einstehen, die übrigens auch eine Bedingung sind beim EU-Beitrittsprozess, dass Albanien für Gleichstellung im Land sorgt und das gesetzlich verankert. Dies nur in der Klammer. Aber genau neben ihnen protestieren auch junge Männer, die mit Albanien-Flaggen an die Demonstrationen kommen und die traditionellere Werte vertreten und die Kernfamilie, wie sie in den letzten Jahrhunderten etabliert wurde, verteidigen wollen. Und da kommt es auch manchmal zu Reibung. Aber letztlich findet man sich dann doch. Und ich denke, solange ihr Hauptziel nicht erreicht ist, wird das auch so bleiben, dass sie geeint auftreten können. was passiert, wenn Rama tatsächlich unter dem Druck einknicken sollte, was ich nicht denke, dass das passieren wird, ist die andere Frage. Und neben eben diesen politischen oder aktivistischen Gruppierungen ist sehr viel Zivilbevölkerung vor Ort, die sich vielleicht keiner Partei zuordnen würden, sondern die wirklich für ihre Grundbedürfnisse einstehen. Und ich finde, das macht die Bewegung auch so bemerkenswert, dass das ganz normale Menschen sind, die sich einfach am Ende des Monats ein bisschen mehr Geld auf dem Konto wünschen, die auf die Straße gehen.
1: Vielen Dank, Adelina Gashi, für die spannenden Hintergründe.
2: Ich danke euch.
0: Adelina Gashi haben wir gehört. Sie ist Journalistin und lebt in Tirana. Das Rabe Info hat zuletzt am 3. Juli ausführlich über die Flamingo-Proteste berichtet.
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0: Das war's für heute vom Rabe Info vom 5. Oktober. Diese Sendung wird um 18 Uhr wiederholt. 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Diese Sendung gehört euch, liebe HörerInnen. Über Anmerkungen, Fragen oder Kritik freuen wir uns. Schreibt uns doch eine Mail an inforedaktion@rabe.ch. Das nächste aktuelle Rabe Info gibt es morgen wieder, wie immer um 11 Uhr. Zur heutigen Sendung beigetragen hat Ursi Grimm. Und am Mikrofon verabschiedet sich Alex Regenas. Schön sind ihr dabei gewesen und hoffentlich bis bald. Macht's gut.
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Oder sie Cover Girls gesehen mit Show Me. Und ist eine Neuheit vom Italove featuring Luzanne. Just for the Night im Remix von Fabio Ricci.

Das sind die Twins mit Ballet Dancer. Und nochmal eine neue Tommy Talo featuring Luzanne. We Should Be Lovers, ebenfalls im Remix von Fabio Ricci.

Das war MDMC aus der Schweiz mit Shake It Off. Und das ist ebenfalls eine Neuheit von Coldstar aus Bern. Last Night on Earth.

Das ist Mozart mit Malice and Vice. Und das letzte Lied noch für heute, das ist Maltese mit Mama. Bis zum nächsten Mal hier bei Lost in Disco. Ich bin der Cousin. Ciao zusammen.

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0: Mein Freund Christoph Messerli. Sally, mein Freund Christoph.
2: Halli, hallo, Lady, mein Freund. Hallo.
0: Was machst du hier Technik heute?
2: Ja, wir machen das zusammen heute, oder?
0: Ja, mega.
2: Freue mich, hallo zusammen.
0: Und unsere Gäste und unsere Moderatoren begrüßen ich ein bisschen später. Aber euch daheim. Sally, macht die Radio ein bisschen lauter. Jetzt kommt Berner Schlagerwelt. Die letzte Schlagershow im Kanton Bern und Wallis. Und Mike ist übrigens der Lady, der Maiker Lederach.

0: darf ich von ganzem Herzen zuerst Damen begrüßen. Madeleine Amstutz, herzlich willkommen hier in der Karibik aus Bern.
1: Ja, das war schön in der Karibik, noch gerade nicht. Das habe ich noch nicht geschafft bis dahin. Hallo Lady, geschätzte Zuhörerinnen und Zuhörer. Freut mich, sind wir alle wieder da. Und wir sind gestern im Studio.
0: Ja, es klingt immer schon karibisch. Marisa Herren, direkt aus dem Spital. Herzlich willkommen hier.
2: Hallo
0: im
2: zusammen.
0: Studio. Ja, du bist nicht als Kranke, sondern du arbeitest ja in einem Spital.
2: Gell? Genau, ja.
0: Sani, Marisa, fühlst du dich schon ein bisschen karibisch?
2: Ja, ich bin zwar noch nie gesehen.
0: Ja, das kann sich ja noch schnell ändern. Herzlich willkommen, Tanja, Sally.
3: Hallo zusammen.
0: Und dann haben wir unseren Stargast, der Pascal Silva. Ob schon das Wort weiss ich, hat er gar nicht gerne einen Stargast. Er ist nämlich ein ganz einfacher Mensch geblieben, wie du und ich, Sally Pascal.
4: Hey Lady, mega cool bei euch in der Sendung zu sein. Merci viel, viel mal für die Einladung. Und ich glaube, wir werden einen lustigen Nachmittag zusammen haben.
0: Oder oben, je nachdem, wenn es ausgesendet wird. Gell?
4: Genau, genau.
0: Karibik, wie ist jetzt die Musik? Kennst du die?
4: Ist Cumbia, ja, von Kolumbien, und ist sehr schön. Super.
0: Ah, du kennst das?
4: Claro que sí.
0: Und unsere Frau hat gesagt, sie will mal in die Karibik. Vorher hast du gesagt, das ist gar nicht so unmöglich.
4: Gell, mal einfach ins Flugzeug und ab und auf davon.
0: Also, da werden wir noch drüber reden. Und mit dir werden wir sowieso viel reden. Alle zusammen. Noch heute ein Song. Und nachher schalten wir zum Pascal Silva.

0: Ich habe mich ein bisschen karibisch angefangen. Pascal Silva, noch einmal herzlich willkommen in der neuesten Berner Schlagwelt, natürlich auch im Wallis. Pascal, die erste Frage an dich. Warum hast du dich eigentlich in die Karibik verliebt?
1: Das ist eine gute Frage. Also, ich denke, es würde uns allen gleich gehen, gell? Wenn man als Kind in die Karibik geht, ist man zuerst einfach mal geblendet von dieser Schönheit, von diesen Landschaften, von diesen Traumstränden, von den Leuten, die lustig getroffen sind und natürlich dieser wunderschönen Musik.
0: Dann machen wir die erste Fragerunde. Fangen wir an bei der Madeleine, so rundum. Hä? Jetzt ist ausgelöchert, Pascal Silva.
2: Das haben wir gewusst. Aber für alle, die noch nie in der Karibik waren, also Karibik ist ja ein weiter Begriff, es gibt ja mehrere Inseln. Ich habe vorhin gesagt, ich bin noch nie in der Karibik gewesen. Immunität, wo du bist, ich war schon in der Karibik gewesen, aber nicht in dieser Insel. Erzähl uns vielleicht noch ein bisschen zuerst, wo dass du denn genau hergehst in die Karibik und vor allem auch ein bisschen, was der Unterschied ist vom Auftritt der Karibik zu einem Auftritt hier in der Schweiz.
1: Musikalisch gesehen ist der Unterschied so klein, dass in der Karibik, dass ich mehr Teil vom Repertoire auf Spanisch singe natürlich, weil die Leute dort Spanisch reden, dass sie immer verstehen. Und hier in der Schweiz ist schon mehr Englisch und natürlich Deutsch und sogar Mundart seit neuestem. Das sind so klein die Unterschiede sprachlich natürlich. Und sonst sind Konzerte eigentlich recht ähnlich. Ich bin noch mehr in Dominikanischen so ein Festivals natürlich unterwegs, grosse Fernsehshows. Das Ganze ist noch eine Nummer grösser vielleicht als hier in Europa im Moment. Aber bei beiden Orten macht es einfach mega Spass auf Fact. Und von Location her ist es so, dass ich mit Miami, die United States und dann unten dran Kuba. Und dann die nächste Insel ist dann die Dominikanische, gemeinsam mit Haiti auf der gleichen Insel.
2: Das ist deine zweite Heimat.
1: Genau.
2: Oder erste, genau. Oder wie man es nimmt.
1: Genau.
0: Merci. Marisa hat auch schon eine Frage parat, natürlich an dich.
3: Dein aktuelles Album heisst «Nie zu alt».
1: Für Rock'n'Roll.
3: Ja, für Rock'n'Roll. Genau. Fühlst du dich manchmal zu jung für einen Schlager oder zu alt für Rock'n'Roll?
1: Das ist eine gute Frage. Nein, ich denke, in jedem Alter macht es einfach riesen Spass, Schlager zu hören. Rock'n'Roll sowieso, da habe ich schon als kleines Kind habe ich schon Rock'n'Roll gesungen, dann mit einem Pianist im Tessin. Die sind ja jetzt gerade im Tessin gesehen vor kurzem, gell? Genau.
3: Also ich nicht.
1: Du nicht, okay. Alle anderen. Auf jeden Fall, dort hat alles angefangen mit Rock'n'Roll und dann später die Karibik mit Karibikmusik. Und jetzt sind wir beim Schlager gelandet, seit etwa 10 Jahren.
0: Tanja hat so ein bisschen eine Idee mit den Tierchen, mit den Haustieren zum Beispiel.
4: Ja, gibt es auch was für Tiere dort?
1: Ganz, ganz viele. Also, wunderschön ist natürlich, wenn du gehst schnorcheln. Die Fische, gell, die bunten Riffe, wo du so viele bunte Fischchen hast und so. Und natürlich ab und zu eine Schildkröte, eine Wasserschildkröte. So ist sehr, sehr schön zum Schnorcheln. Und ein Land ist natürlich, hat sehr viel Nutztiere, natürlich auch Kühe, Burgitos und alles, was man, sehr viel Huhn wird auch gegessen, dann, wie bei uns auch. Und natürlich Hunde und Katzen. Und was man weniger hat, ist so Füchse und Wölfe und Bären und so. Also, ja. Man hat eigentlich so mehr so eine kleine
0: Aber Rieden, mehr Säule ja. Hat es nicht, und auch Sättige. Tanja ist so mehr Säule-Fan. Und Wellensittiche gibt es, glaube ich, nicht in Karibik.
1: Mal, also so die kleinen Papageien, gell, Wellensittiche, die hat es auch überall sogar, in der Natur und so, das ist mega schön. Meersäule habe ich jetzt weniger gesehen.
0: Hast du weniger gesehen? Aber ich sehe das Lächeln von unserer Tanja. Ich glaube, du gehst mal in die Karibik, Wellensittiche fahren. Ja, Christoph, mein Freund, du hast ja vorhin auch schon gesehen. Du willst mal da.
5: Ja, es macht mir richtig lustig, Pascal Silva, ganz ehrlich. Ich kenne Karibik aus eigener Erfahrung noch nicht, aber wenn ich die so aufblüht hier lebe, reizt es mich sehr mal dort herzugehen. Und ich möchte genau auf das eingehen, wie ist das Leben dort? Wie lebst du dort? In einem Haus? Hast du das Studio dort auch noch? Machst du Musik alles in einem Haus? Oder wie lebst du dort? Was machst du? Wie arbeitest du? Wie sieht das aus?
1: Ja, also ich gehe auch zu Besuch und meine Schwester auch bei den Eltern, die fest dort leben, ausgewandert sind. Dann sind wir alle bei ihnen, weil Ja, wenn wir nicht würden übergehen in die Dominikanische, dann würden wir es einfach so 9 bis 10 Monate nicht sehen. Und das ist natürlich auch ein bisschen hart. Und dann sind wir wahnsinnig froh, wenn wir auch ein bisschen mit ihnen Zeit verbringen im Winter und so. Und es ist natürlich wunderschön auch für die Musik dort drinnen. Ich nehme auf in Puerto Plata.
5: Ja.
1: Hat ein Kollege von mir, ein Dominikaner, hat ein Studio. Mhm. Und dort machen wir eigentlich die meisten Songs. Und zum Teil auch die Schlager, die ich dann einsinge. Weil es natürlich das Klima ist zum Singen einfach natürlich ein Traum. Ist sehr, sehr gut. Auch die Luftfeuchtigkeit und so. Darum tue ich sehr, sehr gerne auch bei denen einsingen.
5: Ja. Du hast ja auch noch die Schlagzeuger mitgebracht. Der ist aus der Karibik, gell?
1: Genau, genau. Der Delvi ist im Moment jetzt da 3 Monate bei uns in den Ferien. Wir zeigen ihm die Schweiz. Zeigen.
5: Oh,
1: und ist auch ein begnadeter Musiker mal.
0: Ja, wir kommen ein bisschen zur Musik. Und zwar, bevor dass wir zu dir einen neuen Single kommen. Ich bin jetzt gerade positiv überrascht. Also hier in dieser Plattform, wo wir Musik abspielen, hast du zum Beispiel in den deutschen Versionen 99'000, 18'000, aber du hast einen Titel von 2,3 Millionen, wo das abgeladen hat, ich sage jetzt nicht wo, zu Eres el Amor. Warum 2,3 Millionen, Pascal Silva?
1: Ja, das ist so, dass ich ja früher sehr viele Hits hatte auf der Dominikanischen Republik. Das waren eher so karibische Nummern gewesen. Und dann bin ich ja mehr hier in Europa unterwegs gewesen. Aber letztes Jahr bin ich wieder drinnen gewesen und habe 2 Balladen veröffentlicht. Eine davon habe ich dominikanisch aufgenommen mit einem Orchester und die andere Ballade zusammen mit dem Tommy Mustak in Zürich. Und das sind 2 wunderschöne Balladen, die habe ich einfach mal auf so veröffentlicht auf Spotify, YouTube und so weiter. Und
0: Company.
1: Und die sind tatsächlich sind die zu Hits geworden, jetzt in Dominikanischen, die beiden Songs, nach diesen paar Jahren wieder.
0: Passen wir rein, ja.
1: Sehr gerne.
0: 2,3 Millionen.

Ja, bevor dass wir zur nächsten Fragerunde kommen, kommt mal ein Titel, wo der Lady am liebsten hat, vom Pascal Silva. Und das war eine riesige Chance gewesen. Da können wir noch darüber reden, ZDF, ARD und nach wie vor bist du ja dort dabei. Aber das ist jetzt absolut mein Favorit-Song. Das Haus am Meer.

0: schwer. Ja, Christoph, mein Freund. Schade ist der Pascal Filmer nicht bei den Amigos. Sonst würde ich mit ihm sagen, so gehören das Duett mit dem Song. Aber das Haus am Meer, wir waren von letzter Woche am Lago Maggiore. Gell, da kannst jetzt das, du hast ja auch noch einen Song gemacht, das erzählst du noch in der Sendung. Aber siehst du jetzt so das Duett zwischen Pascal Silva mit dem Lady, das Haus? Also, ich habe es geübt hier im Studio.
1: Ich bin ein Hausmusik-DJ, darum bin ich völlig euphorisch wegen dem Song Pascal und Lady. Und was das auch betrifft, was eben du
0: eigentlich auch. Pascal, ich glaube, das geht noch.
2: Die neuen Amigos, gell? Von Bern.
0: Ja, Berner Amigos. So, die nächste Fragerunde. Und die fange ich ein bisschen klassisch, wie wir früher noch vor 20 Jahren beim Radio gelehrt haben, in der Radioschule. Geboren bist, sonst wärst du ja nicht da, aber wie bist du aufgewachsen?
2: Ich bin im Seeland aufgewachsen, bin in Belmont geboren und wunderschöne Kindheit in Ipsach am Bielersee und dann mit etwa 16 ausgewandert mit den Eltern in die Karibik, dort etwa 10 Jahre geblieben und dann eigentlich durch Universal Music und später durch Jack White wieder zurück nach Europa. Und er so voll in Schlager rein und mit wunderbaren.
0: Ja, ja. Warum seid ihr eigentlich, musst jetzt das Mikrofon schauen, warum seid ihr denn eigentlich ausgewandert?
2: Das ist dann eigentlich von den Eltern aus, die sind dann pensioniert worden und haben so klein nach etwas Neuem gesucht in ihrem Leben und haben schon immer einfach Karibik geliebt gehabt und ich glaube, das war so ihr Lebenstraum gewesen, und da haben sie sich näher
0: dann erfüllt. Okay, sieht Madeleine, ihre Augen haben auch schon Fragen im Kopf.
3: Ja, das ist ja wirklich beeindruckend, deine Musik, die Stimme, die du hast, was du bietest auf der Bühne, das Gesamte. Und deine Schwester tut ja auch Musik machen, die tut zum Teil zusammen. Erzähl uns, was sie macht und vielleicht auch noch ein bisschen was ansteht als Nächstes.
2: Ja, genau. Meine Schwester ist die Ladiva. Ist sehr eine sehr berühmte Konzertpianistin mit Boogie Woogie Blues und Rock'n'Roll. Hat verschiedene Konzepte, zum Teil, dass sie allein auftritt mit einem Flügel oder mit einer kleinen Band zum Teil. Und jetzt neu, seit 2 Jahren, ist sie vor allem in Frankreich und Barcelona zusammen unterwegs mit der Barcelona Big Band. Das ist eine Big Band mit etwa 14 Personen. Und das ist natürlich, wenn die ihre Songs spielen, mit ihr zusammen, das fängt natürlich Wahnsinn. Da kommt eine Woche daher, könnt ihr euch vorstellen. Und jetzt am 30. Oktober kommen sie zum ersten Mal in die Schweiz und haben mit ihnen zusammen einen Auftritt im National in Bern ab der 8 Uhr am Abend. Und es wäre natürlich wunderschön, wenn ihr alle mit dabei könntet sein.
0: Was ist das für ein Tag? Samstag hast du gesehen, gell?
2: Genau, genau. Der 30. Oktober.
3: Freitag.
2: Genau.
0: Ah, ist so verrückt.
2: Madeleine hat nachgeschaut.
0: Madeleine ist auch sehr eine gescheite Frau. Du hast sicher noch eine zweite Frage, natürlich, an Pascal.
3: Ja, wir haben jetzt gehört, dass deine Schwester auch Musik macht, auch weltweit bekannt ist, wie du auch. Aber gleichwohl, wenn ihr zusammen auftretet, ihr habt ja auch zusammen auftreten. Wie funktioniert das und was tut ihr da den Gästen bieten?
2: Wir überlegen immer natürlich schon ein paar Tage vorher, überlegen, was können wir spielen, was passt dann dort an diesem Abend perfekt her. Wenn es mit Band ist, natürlich können wir Bandproben und so, dann können wir Musiker zusammen proben und versuchen immer einfach so ein bombastisches Konzert zu machen aus so verschiedenen Songs vom Leben, die wir haben natürlich. Da darf dann natürlich nichts fehlen dabei. Und mit ihr ist viel so klein, ja, Boogie-Woogie, Rock'n'Roll, schöne Balladen.
0: Ja, vielleicht finden wir dann noch einen Titel von deiner Schwester.
2: Ja, das wäre doch mega cool.
0: Marisa, ich sehe auch, du träumst schon von Karibik, von diesen Fischli. Hast du mal Sinn, dorthin zu gehen?
4: Ja, ich denke es. Irgendein ist.
0: Und was ist deine Frage? Pascal
4: Silva. Wenn du heute noch mal 20 wärst, würdest du noch mal von null starten? Was würde sich da ändern? Wieder mit Schlager oder etwas anderes?
2: Sehr, sehr tiefe Frage, sehr interessant.
0: Ja, das nimmt mich so
2: um. Und natürlich schwierig, das so schnell zu beantworten jetzt hier. Aber ich denke, ich würde noch mal die gleiche Seiche machen im Leben und noch mal voll auf Musik setzen. Ich liebe das einfach. Ich glaube, ich würde wieder alles ziemlich gleich machen, ja.
0: Tanja, du wirst sicher ohne Frage. Also ich
4: weiß gar keine.
0: Mal Kleider zum Beispiel.
5: Ja, ich lege dir spezielle Kleider an, wenn der Musik hat.
2: Ja, tatsächlich. Meine Schwester, sie hat so Kleider 30er-Jahr-Style von den Kleidern. So die hübschen Kleidchen da mit diesen glänzigen Sachen, so wie es in den 30ern so ein bisschen in war, eben Boogie-Woogie, oder? Und ich bin eher so ein modern halt, so eine Mischung zwischen elegant, aber auch ein sportlich und wichtig ist, dass ich mich gut bewegen kann in diesen Kleidern, gell? Genau.
0: Mein Freund Christoph, du bist ein richtiger Hausmusiker, aber ich merke, du bist Fan geworden von Pascal Silva. Warum?
1: Ja, angefangen hat es musikalisch, und zwar mit Latin House. Natürlich, das ist irgendwie die Brücke, die wir haben zueinander. Ich glaube, der Faden, der zwischen uns besteht. Pascal Silva, ich wollte dich etwas fragen, und zwar, du hast ja schon grosse Auftritte gehabt, bist eben mit Universal dran und so Sachen, aber man trifft sich ja immer wieder in Musik, das verbindet ja auch. Und wir hatten vorher noch ein Gespräch gehabt, wo man über jemanden geredet hat, wo wir beide kennen, wollte ich sagen.
2: Und genau.
1: Jemanden, den ich getroffen habe, auch noch gerade in den letzten Tagen. Und das ist sehr interessant. Aber ich möchte dich eigentlich fragen, grundlegend, mit wem hast du eigentlich zusammengearbeitet? Was ist das für ein Netz um dich? Was sind das für Artisten? Willst du jemanden wirklich erwähnen, wo völlig ein Highlight ist, wo du mit ihm zusammengearbeitet hast? Oder so ein bisschen so ist meine Frage.
2: Ja, es hat natürlich sehr, sehr viele wichtige Menschen im Leben, die mir mega geholfen haben in Musik. Sonst wäre das alles nicht möglich gewesen. Aber sicher ein Mensch, der wahnsinnig wichtig war, war schon der Jack White gewesen, wo ich mit ihm habe, die CD dann aufgenommen. Und auch sonst, der mich sehr gut gecoacht hat und hat können Tipps geben für die Zukunft und so, einfach menschlich top ist gewesen. Da denke ich immer gerne zurück. Und in der Dominikanischen Republik natürlich der Rafi Perez von Telemicro, der mich dann hat, am Anfang, als ich kleiner Gil war, ins Fernsehen gebracht, ins Dominikanische, und mir die riesen Chance hat gegeben.
0: Ja, das
2: und natürlich auch Musiker von denen, die mich unterstützt haben, zum Beispiel Raulina Rodriguez, ist ein riesen Star, der schon Grammys hat gewonnen. Mhm.

0: immer schön, eben, dass die Vergangenheit weiterhin die Leute von dann zumal auch weiterhin an mich glauben und dass wir zusammen Musik machen können. Das ist mega, mega schön.
1: Lassen wir rein. Und ist du noch, ich sage jetzt Zahlen nichts, das ändert immer, wie viel das schon in der kurzen Zeit runtergeladen oder gelost haben. Pascal Silva, hier ist Ansagen tun wir alle zusammen. He? Aloha!
0: Aloha!
2: Aloha! Pascal, fass besser.

0: Das ist der Berner Schlagerwelt. Auf Radio Berner AB und Dies Radio und vielen, vielen mehr bei RBS wie natürlich. Oh, ja Christoph, mein Freund, du machst die Technik wieder sensationell.
1: Ja, mit dir zusammen die Regie fahren, das funktioniert richtig. Ja, du machst das super.
0: Und ich glaube, du stehst nächstens hier auf dem Tisch. Übrigens, Madeleine, da gibt es ja noch so ein Pedal, das du noch testen kannst. Wie findest du jetzt die Stimme von Pascal Silva?
1: Ich komme gerade aus Italien und sage ganz einfach Mamma mia, Mamma mia. Aber zu deiner Stimme, es nimmt mich Wunder, wie erlebst du selber als Sänger deine Stimme oder wie würdest du sie hier charakterisieren oder wie ist deine Stimme genau, so als Profi oder einfach jemand, der so kann singen kann? Weil es gibt so viele verschiedene Stimmen und deine ist einfach hervorragend. Wie siehst du oder wie hörst du, wie empfindest du, wie erlebst du deine Stimme?
2: Was ich versuche, ist, sehr viel Gefühl einfach auch in die Stimme hineinzusetzen und mit sehr viel Gefühl zu singen. Mhm. Und ich glaube, das ist das, was die Leute hier lieben, sei es in den Konzerten oder bei den Aufnahmen. Ich denke schon, Gefühle sind einfach wahnsinnig wichtig, dass man so spürt, eben, wenn ein Mensch etwas singt, dass es glaubwürdig ist, dass man sich die Geschichte vorstellen kann. Ich glaube, ja, Gefühle sind so ein bisschen das Wichtigste.
0: Mhm. Madeleine Amerstutz, du bist so richtig Karibik-Fan geworden, ja?
3: Ja, schon immer gewesen, aber jetzt natürlich noch mehr, ja. Das ist schon eindrücklich. Und mich würde auch noch ein bisschen interessieren, aber du bist so vielseitig unterwegs, aber was dürfen wir vielleicht ein bisschen in Zukunft erwarten von dir?
2: Ich habe jetzt noch viele neue Songs aufgenommen mit dem Gerd Jacobs und seinem Team zusammen. Das sind Schlagersongs und die kommen jetzt, die werden veröffentlicht über sein neues Label DSL. Das ist zusammen mit dem Thomann Music, Fiesta Records und eben Gerd Jacobs als Produzent. Und ich komme jetzt nah raus. Dann habe ich noch ein neues Projekt mit Mundart, Titel, das ich aufgenommen
0: habe. Oh, wieder Traufer, hä? Wieder Traufer.
2: Mit dem Richie von Heimweh haben wir das gemacht. Auch zum Teil mit einem Kinderchörli und so, also richtig urchig schweizerisch. Ich glaube, da können wir uns auch drauf freuen.
3: Ah, das klingt gut, ein bisschen etwas Neues dazu.
2: Genau.
3: Das alte, ja, für sich zu bewerten bleibt, aber auch noch ein bisschen breiter.
0: Sorry, darf ich heute kurz unterbrechen? Ich habe ja vor Jahren, ich singe für dich im Radio gesungen. Kannst du nicht dem Schallplattenproduzenten sagen, der Lady will mal noch was Neues singen?
2: Ja, sicher, mal kann ich gerne Kontakt setzen, auf jeden Fall.
0: Mal so wenig. Madeleine, das wäre noch etwas, nicht die neue Single.
3: Ja, ich habe schon singen, aber es kann es nicht niemand hören.
0: Ja, aber probier doch mal. Okay, zurück zur Marisa. Ich sehe auch, du hast eine spannende Frage parat. Hey, der Berner Schlagwelt, der letzte Berner, letzte Schlag ist auch im Kanton Bern und Wallis, ohne natürlich den nationalen Sender.
4: Wie hat das mit dem Singen angefangen bei dir?
2: Da bin ich noch ganz ein kleiner Gio gesehen und ich habe immer unter der Dusche gesungen, in der Badwanne, was schön hauet, gell, genau. Und immer, ich glaube, die Eltern ein bisschen verrückt gemacht damit. Und bis dann eben der Tag ist gekommen, wo mein Vater gemeint hat, wir hatten einen Kollegen gehabt, eben der Barbianist, den ich vorher erzählt habe. Und er hat gemeint, sing doch mal eins mit ihm zusammen und so, weil er ein Kollege von uns war. Und er hat natürlich sofort gesagt, ja, auf jeden Fall, dann haben wir das, wir etwas zusammen improvisiert. Und meine Mutter war eh so gesehen, die hat gesagt, ja, nicht, mach das nicht, das wird peilen. Aber dann ist das mega gut angekommen, gell, der Kinderbonus und so.
4: Genau.
2: Das war dann mega herzig, sicher da, gell, mit 7.
0: Ja, Tanja hat ja immer interessiert, du kannst das selber sagen, die grosse Show, das Carmen Nebel, gell? Mhm. Wie es zu dem ist gekommen?
5: Ja, wo hast du deinen nächsten Auftritt in der Schweiz?
2: Das nächste ist gerade der Samstag, bin ich in Ipsach im Club 66. Da tue ich allein auftreten, mal, habe ich so ein kleines Heimspielkonzert. Und dann, am 30. Oktober ist ganz eine grosse Sache, wo wir zusammen eben mit der Barcelona Big Band und meine Schwester und wir zusammen die auftreten im National in Bern.
0: Ich weiß schon,
2: wer geht. Genau. Und das ist natürlich mega mit der Big Band und dann die Songs von uns, das ist natürlich wunderschön, gell?
0: Ja, wir haben vorhin von dir eine Schwester geredet, La Diva. He? Und wir hören jetzt mal ein Boogie Boogie an. Ich glaube sogar, der Chef von deinem Radio Der Studi wird jetzt im Wallis auf Bänke oder Tische
2: gehen. Ah, cool, liebe Grüße in diesem Fall.
0: Ja, okay. Wir lassen mal das Boogie Woogie an von euch.
2: Let's Boogie!

0: Ja, das ist so typisch Boogie Woogie. Ja. Also da fange ich jetzt mal bei Tanja. Du bist fast auf der Tische gestanden. Ja. Ja, das ist noch ganz fertig. La Diva. Du hast die La Diva auch schon erlebt in Frutigen.
1: Ja, sie spielt ganz schön.
0: Moment, du bist noch gerade ein bisschen leise. So, jetzt.
1: Sie spielt ganz schön.
0: Ja, die als Mann darf sagen, eine sehr schöne Frau. Ja. Ich glaube, das sind Menge Mann hinten nachher. Marisa, Boogie Woogie, ist das auch etwas jetzt für dich?
2: Also normal lasse ich das nicht, aber von euch gefällt es mir.
3: Ja, so liebe.
0: Also das klingt jetzt sehr positiv. Also, und Madeleine?
4: Ja, super gewesen. Also es ist eben beeindruckend, wie ihr das zusammen macht, wie ihr zusammen auf der Bühne steht, wie ihr gleich auch beide euer Projekt habt und auch immer wieder neue Sachen macht. Das ist wirklich sehr vorbildlich und beeindruckend.
3: Merci vielmals. Ja, die Musik verbindet einfach mega gerne.
0: Aber es ist ja auch nicht nur die Musik, oder? Ihr habt ja sicher als Schwester und Brütsch auch eine schöne Kindheit zusammen gehabt.
3: Ja, oder, ja, wir haben es wirklich super, Gott sei Dank. Das ist viel, viel wert.
0: Mhm. Meine Schlussfrage ist ein bisschen, wie findet man die im Internet? Wie findet man die im Schallplattenwald? Da gibt es ja nicht mehr. Aber wie findet man die zum Beispiel in der Spotify und Company?
3: Genau, auf allen Downloadportalen findet man die aktuellen Songs natürlich und auch ein bisschen die älteren Songs, gell? Und natürlich YouTube ist sehr cool, Instagram, sogar TikTok seit neuestem.
0: Ah, da ist Tanja immer drauf.
3: Wenn ja. Pascal Silva eingeht, kommt alles, gell, die ganze Palette.
0: Gut, und dann noch eine Frage natürlich von meinem Freund Christoph Messerli. Ja. Boogie Woogie hat jetzt gerade ein bisschen als Techniker gestressen, gell?
5: Yeah! Das hat mich jetzt gerade voll beschwingt.
3: Schön.
5: That's alright. Du, kannst du mal etwas singen, so ein bisschen für uns hier im Studio, für die Zuhörer und Zuhörer? So, wie sagt man das? A cappella? Oder einfach so spontan etwas? Also ein Berner Schlagerwelt oder etwas? Nenne ich das so. Würdest du das machen weiter, Pascal Silva?
3: Was hättet ihr denn lieber? Also etwas jetzt auf Deutsch oder zum Beispiel eben so etwas in dem Stil?
0: Also machen wir eine Abstimmung. Wer will etwas auf Deutsch? Hände hoch. Wer will etwas auf Karibisch? Also, so ist die Schweiz demokratisch.

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Wir waren im Lago Maggiore und dann hören wir doch rein in einen Song «Vier Freunde am Lago Maggiore». Es ist übrigens Kai.

0: Toen is hij los. Merci vielmal Pascal Silva, mijn vriend, onze vriend. Merci vielmal. Hast du wieder mal Zeit gehad? Weisst noch, am Anfang war ich noch allein. Vor 20 Jahren habe ich Berner Schlagerwelt gegründet. Vor, ich weiß nicht, ob man noch zu lange noch war, bei Radio M. Jetzt bin ich 30 Jahre Moderator und bin immer noch da.
1: Ja, ich weiss noch, das erste Mal war ich dann mit der CD Seitänzer, wo ich dann mit dem Manfred Ehler Universal Music in der Schweiz aufgenommen. Da haben wir uns kennengelernt. Schwierig zu sagen, wahrscheinlich etwa 15 Jahre her. Und seitdem, glaube ich, jedes Jahr haben wir uns gesehen und immer wunderschöne Interviews dürfen geben bei euch. Und es ist wirklich eine mega, mega tolle Zeit und ich schätze die Freundschaft sehr zu euch
0: allen. Und ich
1: werde merci viel mal für eure Unterstützung und für die Freundschaft.
0: Ja. Merci. Wichtiger, es geht gar nicht. Du hast es ja mitbekommen mit der Tanja, die vor 2 Jahren im Koma ist gelegen, ziemlich lang in der Insel. Und es ist nicht selbstverständlich.
1: Das ist es so, man muss wirklich jeden Tag voll geniessen. Und ich weiss noch, wir haben dann ganz, ganz fest gebetet für dich. Und Gott sei Dank, bist hier, kannst geniessen mit uns und Musik hören, moderieren. Und das ist schon ein Geschenk.
2: Ja.
1: So schön.
0: Hat jeder noch ein Schlusswörtchen zum Pascal Silva?
2: Schön, bist du gekommen, Pascal. Merci vielmals für deine Musik, alles, was du machst für alle Leute, für deine vielen Fans, alle, die Lust haben zu hören oder mal ins Konzert zu kommen. Und ich wünsche dir einfach nur das Beste für die Zukunft. Mach weiter so. Wir freuen uns auf viel Neues von dir.
1: Merci vielmals für das tolle und professionelle Interview mit euch allen. Es ist immer einfach wieder wahnsinnig schön bei euch. Merci vielmals.
0: Und jetzt
1: ganz liebe Grüße alle und bleibt gesund, gell?
0: Und sag dir, es wurscht sie so. Da kann der Herr kommen, gell Marisa? Bist du gleicher Meinung?
2: Ja.
0: Was ist deine letzte Wörtli, die
1: du mir ich tue das gerne
0: ausreichen.
2: Mach weiter so, wie du bist.
1: Merci vielmals, Marisa.
0: Tanja, ich weiss, du bist einer von grossen Fans von Pascal Silva. Aber was willst du mir jetzt noch sagen?
3: Ja, er soll weitermachen so.
1: Merci vielmals, Tanja. Das machen wir gerne.
0: Ja. Und du willst natürlich auch.
3: Ja.
0: So, das Schlusswort hat unser Techniker und mein Freund Christoph Messerli.
4: Ja, Pascal Silva, merci vielmals, dass du bist hierher gekommen. Es ist etwas ganz Grosses für uns alle, den wir hier im Studio haben. Ich lebe jetzt erstmal hier und ich wünsche dir alles Gute auf deinem musikalischen Weg des Weiteren in der Karibik, in der Schweiz, überall auf der Welt. Bleib dran, top dich und Vollgas, das wünsche ich dir.
1: Und merci vielmals und ebenfalls, gell?
4: Danke.
0: Ja, vielleicht klatscht du mal ein, deine Halssendung. Bei Radio Zürich bist du ja noch, oder?
4: Bei Laura bin ich manchmal schon dort näher, ja.
0: Das Winterthur. Also siehst du? Also jetzt hören wir noch das Duett da, hä? Wo wir zusammen da machen. Cool. Tschüss zusammen,
1: Mikkel.
0: Tschüss zusammen, macht's gut.
1: Ciao zusammen.

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0: diese Deutschen sind mir jetzt böse. 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